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19: Ich bin Hendrik Daum. Die Kontrollen an den deutschen Außengrenzen sollen um ein weiteres halbes Jahr bis Mitte März verlängert werden. Das hat Bundesinnenminister Dobrindt jetzt offiziell bei der EU-Kommission angemeldet. Thomas Brockt berichtet.
20: Eigentlich sollen im Schengen-Raum die Grenzen offen sein. Doch schon seit 2 Jahren gilt das für die deutschen Außengrenzen nicht mehr. Kritik daran gibt es immer wieder. Doch jetzt kommt, wenn die EU-Kommission nicht widerspricht, die nächste Verlängerung. Innenminister Dobrindt hatte das schon vor kurzem angekündigt. Nach dem Massenansturm von Migranten auf die spanische Exklave Ceuta in Nordafrika.
19: Verfall und Immobilienspekulation. In Deutschland sind in den vergangenen 2 Jahren mehr als 1000 Denkmale unwiederbringlich verloren gegangen. Mehr als eines pro Tag. Das geht aus dem sogenannten Schwarzbuch der Deutschen Stiftung Denkmalschutz hervor. Damit hat sich die Situation weiter verschlechtert. Der Aufwand für den Erhalt werde oft als zu groß erachtet. Dazu kämen Brände und Vandalismus. In Sachsen ist fast jedes vierte Vorschulkind von einer Sprachstörung betroffen. Wie Berechnungen der Krankenkasse Barmer zeigen, sind die Zahlen seit 2005 deutlich gestiegen. Experten warnen nun vor diesem negativen Entwicklungstrend bei Kindern unter 6 Jahren. Für eine gesunde Entwicklung seien echte soziale Kontakte und gemeinsame Erlebnisse unverzichtbar, heißt es. Jamal Musiala hat beim 4:2-Testspielsieg des FC Bayern in Heidenheim erneut für einen Schreckmoment gesorgt. Der Nationalspieler brach, wie schon im Test gegen Leipzig, auf dem Platz zusammen, gab später aber Entwarnung. In den sozialen Medien erklärte der 23-Jährige, bei ihm seien kurz auftretende, aber gut behandelbare Absenzen aufgrund einer neurologischen Störung festgestellt worden. Diese führten zu den jüngsten Zusammenbrüchen, seien aber nach Aussage seiner Ärzte kein Ausdruck einer Schädigung des Nervensystems. Musiala betonte, er sei in bester medizinischer Behandlung und der FC Bayern sei auf diesem Weg eng eingebunden.
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22: Tiefsttemperaturen zwischen 16 und 13 Grad. Heute meist bedeckter Himmel, immer wieder Regen, teils kräftiger bis 24 Grad, mäßiger Südwestwind. Morgen viele Wolken, Nachmittag Schauer und Gewitter bis 26 Grad. Und übermorgen heiter bis wolkig, ebenfalls bis 26 Grad.
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2: Ich bin Hendrik Daum. Die Kontrollen an den deutschen Außengrenzen sollen um ein weiteres halbes Jahr bis Mitte März verlängert werden. Das hat Bundesinnenminister Dobrindt jetzt bei der EU-Kommission angemeldet. Mehr von Thomas Brockt.
3: Eigentlich sollen im Schengen-Raum die Grenzen offen sein. Doch schon seit 2 Jahren gilt das für die deutschen Außengrenzen nicht mehr. Die Bundesregierung will so die Zahl der unerlaubten Einreisen verringern. Kritik daran gibt es immer wieder. Doch jetzt kommt die nächste Verlängerung. Innenminister Dobrindt hatte das schon vor kurzem angekündigt. Nach dem Massenansturm von Migranten auf die spanische Exklave Ceuta in Nordafrika.
2: Ein Arbeitszeugnis kann darüber entscheiden, ob wir einen Job bei einem neuen Arbeitgeber bekommen oder eben nicht. Jede 7. Firma lässt diese Zeugnisse mittlerweile von KI verfassen. Das geht aus einer Bitkom-Umfrage hervor. Personalabteilungen setzen generell immer mehr auf künstliche Intelligenz, am häufigsten bei der Weiterbildung von Mitarbeitern. SPD-Chef Klingbeil warnt seine Partei vor Personal- und Kursdebatten. Die SPD sei immer dann stark, wenn sie sich auf die Probleme der Menschen in diesem Land konzentriere und sich nicht um sich selbst drehe, so Klingbeil. Wegen schlechter Umfragewerte und befürchteten Stimmverlusten bei den bevorstehenden Landtagswahlen wächst parteiintern die Kritik an Klingbeil und auch an Co-Parteichefin Baas. In Sachsen ist fast jedes 4. Vorschulkind von einer Sprachstörung betroffen. Wie Berechnungen der Krankenkasse Barmer zeigen, sind die Zahlen seit 2005 deutlich gestiegen. Experten warnen nun vor diesem negativen Entwicklungstrend bei Kindern unter 6 Jahren. Für eine gesunde Entwicklung seien echte soziale Kontakte und gemeinsame Erlebnisse unverzichtbar, heißt es. Jamal Musiala hat beim 4:2 Testspielsieg des FC Bayern in Heidenheim erneut für einen Schreckmoment gesorgt. Der Nationalspieler brach wie schon im Test gegen Leipzig auf dem Platz zusammen, gab später aber Entwarnung. In den sozialen Medien erklärte der 23-Jährige, bei ihm seien kurz auftretende, aber gut behandelbare Absenzen aufgrund einer neurologischen Störung festgestellt worden. Diese führten zu den jüngsten Zusammenbrüchen, seien aber nach Aussage seiner Ärzte kein Ausdruck einer Schädigung des Nervensystems.
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4: Tiefsttemperaturen zwischen 16 und 13 Grad. Heute meist bedeckter Himmel, immer wieder Regen, teils kräftiger bis 24 Grad, mäßiger Südwestwind. Morgen viele Wolken, Nachmittag Schauer und Gewitter bis 26 Grad. Und übermorgen heiter bis wolkig, ebenfalls bis 26 Grad.
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5: Ich bin Hendrik Daum. Einen schönen guten Morgen. In den USA hat ein Prozess gegen den Meta-Konzern begonnen, in dem es um die Nutzung seiner Apps durch Kinder und Jugendliche geht. Mehrere Bundesstaaten werfen dem Unternehmen vor, Minderjährige bewusst abhängig von Facebook und Instagram zu machen. Eltern und Öffentlichkeit würden über die Nutzungsrisiken im Unklaren gelassen. Dem Konzern, der die Vorwürfe zurückweist, droht eine milliardenschwere Geldstrafe. Bundesinnenminister Dobrindt will die Grenzkontrollen an den deutschen Außengrenzen bis Mitte März verlängern. Die Entwicklungen an den europäischen Außengrenzen zeigten, dass das Zurückdrängen der illegalen Migration weiterhin Kontrollen brauche, so Dobrindt. In Belgien in der Nähe der deutschen Grenze kämpfen Einsatzkräfte weiter gegen das große Feuer im Naturschutzgebiet Hohenfenn. Zuletzt haben sich die Flammen auch aufgrund von Regen nicht weiter ausgebreitet. Die Feuerwehr versucht jetzt, den Brand einzukreisen. Gelingt dies, bestehe die Hoffnung, das Feuer unter Kontrolle zu bringen, heißt es. Weil der Boden größtenteils aus Torf besteht, könnte es Wochen oder Monate dauern, bis der Brand komplett gelöscht ist. In Sachsen ist fast jedes vierte Vorschulkind von einer Sprachstörung betroffen. Wie Berechnungen der Krankenkasse Barmer zeigen, sind die Zahlen seit 2005 deutlich gestiegen. Experten warnen nun vor diesem negativen Entwicklungstrend bei Kindern unter 6 Jahren. Für eine gesunde Entwicklung seien echte soziale Kontakte und gemeinsame Erlebnisse unverzichtbar, heißt es. Wieder Schreckmoment beim FC Bayern. Nationalspieler Jamal Musiala ist erneut auf dem Rasen zusammengebrochen. Wenig später kommt von ihm aber selbst die Entwarnung über soziale Medien. David Riemer hat die Einzelheiten.
6: Das Wichtigste zuerst, mir geht es gut, das schrieb Musiala nach dem 4:2-Sieg der Münchner im Testspiel beim 1. FC Heidenheim. Schon am Wochenende war der 23-Jährige beim Test gegen RB Leipzig auf dem Rasen zusammengesackt. Ärzte hätten bei ihm kurz auftretend, aber gut behandelbare Absenzen festgestellt, welche auf eine neurologische Dysfunktion zurückzuführen sind. Übersetzt kurze Bewusstseinsaussetzer wegen einer Störung des Nervensystems. Für ihn sind solche Momente aktuell Teil des Alltags. Er ist aber in bester medizinischer Behandlung und sehr optimistisch, schreibt Musiala.
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7: Oh, was es alles gibt. So, jetzt gibt's erstmal ganz kurz den Wetterbericht für Mittwoch, 19. August. Wetterbericht. So, berichte mal.
8: Der Wetterbericht. Ja, okay. Wechselhaft. Kann immer mal Schauer geben. Temperaturen heute so in der Spitze bei 24, 25 Grad. Aber eben nicht strahlend schön, sondern halt auch dichtere Wolken, die mit durchziehen. Und Niederschlagswahrscheinlichkeit liegt bei 60-80% heute. Also es wird wahrscheinlich überall mal ein bisschen regnen. Morgen am Donnerstag auch ein Mix aus Sonne und Wolken. Teils sind Schauer und örtlich sogar Gewitter mit dabei. Die Temperaturen sind ähnlich angesiedelt zwischen 20 und 26, 27 Grad. Für den Freitag sieht es ähnlich aus.
7: Ja, dann hier auf der Straße ist es noch relativ ruhig.
8: Ja, aber es gibt eine Meldung von der A17 Prag Richtung Dresden. Zwischen Dresden-Prohlis und Südvorstadt hat es einen Unfall gegeben. Da liegen auch Fahrzeugteile, also dort bitte besonders aufpassen. Wenn Sie noch was zu ergänzen haben, können Sie auch gerne schon durchrufen. Das geht kostenlos. 03x800 und die 4 ist die Nummer.
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11: Hey, was?
7: Was? Legen wir los?
8: Ja, nützt ja nichts.
7: Ja, wir wünschen Allen Früh- und Frühstaufstehern einen wunderschönen guten Morgen. Es ist jetzt 6:06.
8: Schönen Mittwoch.
7: Auf fünf.
8: Mensch.
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0: Moment mal, Gedanken zum Tag mit Michaela Stahl.
1: Was ist eigentlich der Sinn des Lebens? Diese Frage haben sich schon viele gestellt, doch eine eindeutige Antwort gibt es nicht. Egal wie wir diese Frage betrachten, aus philosophischer, wissenschaftlicher, religiöser oder auch persönlicher Sicht, überall lässt sich vermutlich eine Wahrheit finden. Wer gläubig ist, der sieht im Sinn des Lebens die Verbindung mit etwas Höherem. Und da geht's ums Lernen, Dienen, Lieben und um Erleuchtung. Beziehung, Liebe, Verbindung, Wachstum, Glück, alles Begriffe, die ebenfalls viele mit dem Sinn des Lebens verbinden. Ich glaube jedoch, jeder muss sich seinen Sinn allein gestalten. Den finden wir nicht einfach so, sondern wir erschaffen ihn. Im Ehrenamt, in einer Leidenschaft, im Job oder in der Familie. Es geht im Leben nicht darum, dass alles passt, sondern dass wir es für uns passend machen. Und das trifft auch auf Glück zu. Wer gelernt hat, auch aus schwierigen Situationen noch das Beste zu machen, der kann auch glücklich sein. Wir sind einfach Gestalter und Schöpfer und es ist gut, sich treu zu bleiben und die eigenen Wünsche und Pläne umzusetzen. Also, gehen Sie los, erschaffen Sie sich Ihren Sinn und dafür wünsche ich Ihnen viel Kraft und Mut.
0: Gedanken zum Tag, ein Service der katholischen Kirche in Sachsen.

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1: Mit Jannis Müller. Guten Morgen. Nächstes Wochenende steigt in der Schönherr-Fabrik ein europäisches Skateboard-Festival. Es ist seit Jahren eine feste Größe im Kalender der bundesweiten Skateboard-Szene. Die Stadt will den Veranstaltern aber die Fördermittel streichen. Die Chemnitzer Grünen haben einen Klimaplan für die Stadt vorgelegt. Sie fordern unter anderem mehr Bäume und Trinkbrunnen sowie Flächen zum Speichern von Regenwasser. Der aktuelle Barmer Kinderatlas belegt, dass immer mehr Vorschulkinder in Sachsen mit Entwicklungsrückständen zu kämpfen haben. Insbesondere Sprachstörungen sowie motorische Defizite nehmen bei den unter 6-Jährigen weiter zu. Die Kontrollen an den deutschen Außengrenzen sollen um ein weiteres halbes Jahr bis Mitte März verlängert werden. Das hat Bundesinnenminister Dobrindt jetzt bei der EU-Kommission angemeldet. Und jede siebte Firma lässt Arbeitszeugnisse mittlerweile von KI verfassen. Das geht aus einer Bitkom-Umfrage hervor. Personalabteilungen setzen generell immer mehr auf künstliche Intelligenz.
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3: Einen wunderschönen guten Morgen. Also ich finde es sehr angenehm draußen, muss ich sagen. Und ein bisschen müssen wir noch die Zähne zusammenbeißen in den nächsten Tagen, denn das Wetter ist eher verhalten. Aber die Temperaturen gehen heute schon mal auf 26 Grad drauf, also so 25, 26 Grad. Und es kann immer mal Schauer geben zwischendurch. Vielleicht ist auch mal ein Gewitter mit dabei. Morgen der Tag, Mix aus Sonne und Wolken. Aber auch da gibt es eben noch mal eine Schauer- und Gewitterwahrscheinlichkeit bei Höchstwerten um die 27 Grad. Und am Freitag bleibt es dann trocken. Und sehr sonnig, also das wird dann ein sehr schöner Tag. Und auf den Straßen haben wir noch nichts, keine Staus und Blitzer. Ich wünsche eine gute Fahrt und einen wunderschönen Tag.
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0: Ja, ist genau. Ich glaube, heute ist der Welttag der Kartoffel. Kann das sein?
1: Ja.
0: Ja, doch. Ja. Ja, und außerdem ist heute Mittwoch und wir wünschen jetzt erstmal einen wunderschönen guten Morgen. Das ist kurz vor 5:30 jetzt.
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0: 7 nach halb 6.
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3: Die Höchstwerte heute so 25, 26 Grad. Dazu bleibt's aber eher wechselhaft. Also es kann immer mal Schauer geben zwischendurch. Aber eben auch mal eine Wolkenlücke. Und auf den Straßen ist alles noch ruhig. Da haben wir noch nichts weiter. Aber Sie vielleicht. Dann sagen Sie gerne Bescheid. Am besten telefonisch. Das geht am schnellsten. 03x800 und die 4 ist die Nummer.
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0: Schönen guten Morgen. Ist gleich 5:45 und es ist erstmal Frühstück. Heute ist der Welttag der Kartoffel. Keine Ahnung, wer auf solche Sachen kommt, aber es ist nun mal so. Und das ist wiederum Anlass genug für unser Lehrerkind Christine, sich mit der guten alten Kartoffel mal ein bisschen genauer zu beschäftigen.
1: In Südamerika werden schon seit über 4000 Jahren Kartoffeln gegessen, in Europa erst seit etwa 400. Mittlerweile liegt der Pro-Kopf-Verbrauch bei uns bei ca. 63 Kilo pro Jahr, 25 Kilo klassische Speisekartoffeln und der Rest geht für Pommes, Kartoffelsalat und Chips und so weiter, also alles verarbeitete Kartoffeln drauf. Der Siegeszug des Erdapfels dauerte allerdings ein bisschen. Im 18. Jahrhundert in Frankreich zum Beispiel waren Kartoffeln so unbeliebt, dass es dann den sogenannten Kartoffelschwindel gab. Ein echt guter Marketingtrick. Man ließ die königlichen Felder tagsüber demonstrativ bewachen. Die Bevölkerung dachte, es handelt sich um etwas sehr Kostbares, stahl die Knollen und baute sie schließlich selbst an. Weltweit gibt es über 3000 verschiedene Kartoffelsorten mittlerweile. Bei uns in Deutschland sind etwa 200 Sorten für den kommerziellen Anbau zugelassen. Und wir haben in Deutschland sogar ein Kartoffelhotel in der Lüneburger Heide. Das alles heute zum Welttag der Kartoffel.
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2: Mit Jannis Müller. Guten Morgen. Am kommenden Wochenende steigt in der Schönherr-Fabrik ein europäisches Skateboard-Festival. Allerdings steht die Veranstaltung unter keinem guten Stern. Die Hintergründe von Lutz Escher.
3: Das Festival ist seit Jahren eine feste Größe im Kalender der bundesweiten Skateboard-Szene und zieht erstmals vom Concordia-Park in die neue Chemnitzer Skatehalle. Das Problem? Die beantragten Fördermittel stehen auf der Kippe und die Organisatoren erfahren erst nach dem Festival, ob es einen Zuschuss gibt. Der Kulturausschuss entscheidet darüber nächste Woche. Die Stadt sieht das Festival als nicht förderfähig an, da es keinen soziokulturellen Aspekt hat. Das letzte Wort haben allerdings die Ausschussmitglieder.
2: Immer mehr Kinder in Sachsen kommen mit Entwicklungsdefiziten in die Schule. Das zeigt der aktuelle Barmer Kinderatlas. Demnach hat inzwischen fast jedes vierte Vorschulkind Sprachstörungen. Das sind hochgerechnet gut 31.000 Jungen und Mädchen. Auch motorische Probleme nehmen weiter zu und betreffen mittlerweile mehr als 15.000 Kinder unter 6 Jahren. Die Kontrollen an den deutschen Außengrenzen sollen um ein weiteres halbes Jahr bis Mitte März verlängert werden. Das hat Bundesinnenminister Dobrindt jetzt bei der EU-Kommission angemeldet. Thomas Brockt.
4: Eigentlich sollen im Schengen-Raum die Grenzen offen sein. Doch schon seit 2 Jahren gilt das für die deutschen Außengrenzen nicht mehr. Die Bundesregierung will so die Zahl der unerlaubten Einreisen verringern. Kritik daran gibt es immer wieder. Doch jetzt kommt die nächste Verlängerung. Innenminister Dobrindt hatte das schon vor kurzem angekündigt. Nach dem Massenansturm von Migranten auf die spanische Exklave Ceuta in Nordafrika.
2: In Belgien, in der Nähe der deutschen Grenze, kämpfen Einsatzkräfte weiter gegen das große Feuer im Naturschutzgebiet Hohenwenn. Zuletzt haben sich die Flammen auch aufgrund von Regen nicht weiter ausgebreitet. Die Feuerwehr versucht nun, den Brand einzukreisen. Gelingt das, besteht die Hoffnung, das Feuer unter Kontrolle zu bringen, heißt es. Weil der Boden größtenteils aus Torf besteht, könnte es Wochen oder Monate dauern, bis der Brand komplett gelöscht ist. Ja, und hier noch ein Hinweis in eigener Sache. Planmäßige Wartungsarbeiten unseres Dienstleisters an der Sendeantenne sorgen heute dafür, dass Radio Chemnitz und Radio Chemnitz 2 zeitweise nicht zu empfangen sind. Betroffen sind die UKW und DAB Plus Frequenzen, und zwar von 10.05 Uhr bis voraussichtlich 12.55 Uhr.
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5: Einen wunderschönen guten Morgen. Die Blümchen freuen sich über Wasser und wir uns über frische Luft. Heute gehen die Temperaturen allerdings schon wieder ganz schön nach oben. 25, 26 Grad die Höchstwerte. Und im Laufe des Tages kann es eben immer wieder Schauer geben. Morgen der Tag, der sieht ähnlich aus. Da haben wir aber deutlich mehr Sonnenschein schon mal. Aber es gibt eine Schauerwahrscheinlichkeit und auch eine Gewitterwahrscheinlichkeit. 27 Grad die Höchstwerte am morgigen Donnerstag. Und der Freitag wird dann richtig schön mit deutlich mehr Sonne und nachlassendem Regenrisiko. Warm bleibt es auch mit bis zu 27 Grad und auf den Straßen haben wir noch nichts. Keine Staus und keine Blitzer. Gute Fahrt.
6: Dankeschön, Miri.
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6: Alles also wird besser im Laufe des Morgens. Jetzt erstmal einen guten Start in den Mittwoch. Heute der 19. August. Jetzt sind wir bei 6 Minuten vor 6. Also auf geht's.
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0: 2 Minuten nach 6 jetzt, guten Morgen.
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2: Ja, und die gehören heute mal Ingo Berbig, dem Chef der Chemnitzer Firma Pyrob. Der hat nämlich bewiesen, dass selbst Fahrradspeichen ziemlich preisverdächtig sein können. Seine Firma fertigt sie nicht aus Metall, sondern aus Textilfasern. Und genau dafür gab es jetzt den Sächsischen Staatspreis für Design. Herzlichen Glückwunsch. Ab Freitag können wir uns die ausgezeichneten Speichen sogar selber anschauen. Sie sind gemeinsam mit weiteren Preisträgern im Industriemuseum zu sehen, also Hut ab vor einer Chemnitzer Idee, die richtig rund läuft.
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0: So, damit einen wunderschönen guten Morgen. Also hier mit Chad Kröger. Oder Krüger? Tim, ne, ist schon Kröger, oder? Ja, ist doch Kröger.
1: Chad Kröger.
0: Nicht der Krüger.
1: Nee.
0: Krüger ist jemand anders.
1: Mit UE.
0: OE, nicht Ü.
1: Genau.
0: Ja, die Christine mit I ist da. Guten Morgen.
2: Ja, ist korrekt. Mit zwei I's sogar.
0: Guten Morgen. Und wir haben ja noch zwei I's, nämlich die Miri mit zwei I. Guten Morgen.
3: Miri? Oh, hallo?
4: Merkst du selber, ne? Ich wollte mich jetzt wirklich an der Diskussion mit Chad Kröger beteiligen, aber keiner hat mich gehört.
0: Oh, entschuldige bitte, was wolltest du denn sagen zu Chad Kröger?
4: Dass er Chad Kröger heißt.
0: Kröger?
4: Eben. Ja.
0: Jetzt haben wir die dritte Variante. Kröger. Hast du vielleicht auch noch was, Christine?
4: Nö. Ja, wird der mit U oder mit O geschrieben?
0: Kräger.
3: Mit O meine ich.
4: O-E. Mit O, na dann heißt er Kröger.
0: Kröger. Ich glaube, es ist auch relativ wurscht um 10 Minuten nach 6 an einem Mittwochmorgen, ob der Kröger, Krüger, Kräger, Krieger, was weiß ich, wie heißt. Ja. Ach Mensch, das ist aber schön, dass wir alle wieder zusammen sind. Alle gut geschlafen? Alle wach, alle munter, alle motiviert?
5: Ja!
0: Dann lasst uns diesen Tag angehen. Was haben wir denn alles Schönes? Bill Clinton wird heute 80. Guck mal an.
4: Schön für ihn.
0: Was ist denn eigentlich aus Monika Lewinsky geworden? Weiß das jemand?
4: Sie schreibt Bücher, glaube ich, und verdient wahnsinnig viel Geld.
0: Wahrscheinlich.
4: Mit ihrer Geschichte, die eigentlich keiner mehr hören will.
0: Und raucht Zigarren. Naja. Ah, merk schon, das ist jetzt hier nicht so euer Thema. Dann kommen wir zur Kaffeefrage. Naja, das hat meine Generation wirklich noch aufgeregt, sowas. Das ist doch so schön in den 90er Jahren, da diese Lewinsky-Affäre.
2: Das ist ja aber nur jetzt wirklich 20 Jahre her.
0: Naja, trotzdem.
2: Ja.
0: Ja.
2: Wolltest du noch mal drüber sprechen?
0: Nee, gar nicht. Nee. Ich wollte ja nur erwähnen, dass Bill Clinton heute 80 wird. Happy Birthday, allen Geburtstagskindern. Wir kommen jetzt mal zur Kaffeefrage, die darüber entscheidet, wer ihr Kaffee kocht für das ganze Team. Der Tim hat da mal was vorbereitet. Nämlich?
3: Ja.
0: Hast du eine Frage?
3: Ich habe eine Frage.
0: Mhm.
3: Genau. Okay. Heute ist der Tag der Orangen-Uta, wie einige sagen. Des Orang-Utan. Ja. Auf welchen beiden Inseln leben die letzten freilebenden Orang-Utan-Populationen unserer Erde?
2: Oh Gott.
3: Oh. A. Auf Sumatra und Borneo. B. Auf Bali und Java. Oder C. Auf Madagaskar und Sri Lanka.
0: Ah. Ah, klar. Ja, ah, hätte ich auch gesagt.
2: Ich weiß auch, wenn jetzt ist ganz was anderes.
0: Naja, aber
2: genau. Ihr könnt aber nicht annehmen, weil.
0: Ja, aber A ist jetzt ja wahrscheinlich Bali ist Quatsch, oder? Bali und was gehört da?
3: Bali und Java.
4: Ja, aber Christine, du warst doch auf Bali, oder?
2: Bali
4: bist
2: und
4: du einem Orang-Utan begegnet? Nee,
2: ich habe manchmal das Gefühl, dass ich einem Orang-Utan begegne, aber nee.
0: Warst du vielleicht mit einem Orang-Utan?
2: Auch da habe ich manchmal das Gefühl. Okay. Hart und groß, aber nee. Also,
4: oha.
2: Java kenne ich nicht. Nee, aber ich glaube Borneo.
0: Bali? Gibt's, du warst ja auf Bali.
2: Ja, da ich war auf Bali.
4: Das habe ich doch gerade gesagt.
0: Ja, ja, ja,
4: hörst
0: ja,
4: du mir überhaupt zu? Mhm.
2: Da war ich nur 3 Tage und habe eine Menge Plastemüll gesehen, aber keine Orang-Utans.
4: Ach stimmt, das du war hast so gesagt, viel, dass die Schildkröten
3: hast nicht einsammeln können.
2: Nee, das war so viel, das konnte man nicht einsammeln.
3: Gelbe Säcke mitnehmen und dann.
0: zurück zu den Orang-Utans. Wir legen uns jetzt fest. Was war C nochmal?
3: Madagaskar und Sri Lanka.
0: Das ist Quatsch. Ja. Nee, dann also wäre noch größer die Wahrscheinlichkeit, dass es Bali ist. Bali und das andere.
3: Mhm. Oder Mallorca und Menorca. Mhm. Gibt's auch noch.
0: Okay, wir nehmen B.
3: Okay, und die letzten verbliebenen freilebenden Orang-Utans dieser Welt leben auf Sumatra und Borneo. Ja,
0: ja, klar, genau. Punkt für Christine, sehr schön. Das heißt, du näherst dich?
2: Ich nähere mich. 7-6 jetzt.
4: Liegt es vielleicht am Lolli?
2: Oh ja, es gibt heute ein Was Zucker macht schlau. Ist das so?
4: Ja.
0: Natürlich.
4: Oh, Zucker regt die Gehirntätigkeit an.
0: Aber das hat man
4: an.
0: Bei mir nicht gemerkt. Ich habe jetzt gerade schon eine Tafel Schokolade weg. Und
4: das war zu viel einfach.
0: Oder so.
2: Überzuckert.
0: Gut, also dann mal auf einen schönen Tag, einen schönen guten Morgen allerseits. 6:14 Uhr in einer Minute wird's. 6:45.

0: Ja, gleich 6:50.
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0: Mittwoch, der 19. Und alles Wichtige heute Morgen gleich bei uns für Sie in den Nachrichten.
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2: Mit Janis Müller. Guten Morgen. Um öffentliche Einrichtungen für Menschen mit Behinderungen leichter zugänglich zu machen, können ab sofort wieder Anträge bei der Stadt gestellt werden. Gefördert werden zum Beispiel Umbauten in Kultureinrichtungen und Sportvereinen. Eine 24-jährige Leipzigerin steht heute vor Gericht, weil sie ihren erst 7 Monate alten Sohn so heftig geschüttelt haben soll, dass er tags darauf starb. Die Anklage lautet auf Totschlag. Sachsen geht mit einem neuen Aktionsplan gegen zunehmenden Extremismus an Schulen vor. Dabei sollen Lehrer im Umgang mit verfassungsfeindlicher Propaganda geschult werden. Bundesinnenminister Dobrindt will die Grenzkontrollen an den deutschen Außengrenzen bis Mitte März verlängern. Die Entwicklungen an den europäischen Außengrenzen zeigten, dass das Zurückdrängen illegaler Migration weiterhin Kontrolle brauche, so Dobrindt. Und in den USA hat ein Prozess gegen den Meta-Konzern begonnen. Mehrere Bundesstaaten werfen dem Unternehmen vor, Minderjährige bewusst abhängig von Facebook und Instagram zu machen.
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3: Im Studio Jens Umbreit, schönen guten Morgen. Jamal Musiala hat nach seinem erneuten Zusammenbruch bei einem Testspiel gegen Heidenheim eine neurologische Ursache bestätigt. Beim 23-Jährigen wurden nach eigenen Angaben kurz auftretende und gut behandelbare Absenzen festgestellt. Musiala befindet sich in medizinischer Behandlung und betont, dass es ihm gut gehe. Nach der Freigabe seiner Ärzte will der Nationalspieler seine Karriere fortsetzen. Die Bayern gewannen den Test mit 4:2. Der spanische Weltmeister Rodri wechselt von Manchester City zum FC Barcelona. Der 30-Jährige unterschreibt beim Team von Trainer Hansi Flick einen Vertrag bis 2030. Barcelona zahlt nach Medienberichten bis zu 77 Millionen Euro Ablöse. Rodri war bei der vergangenen WM zum besten Spieler des Turniers gewählt worden. Die Deutschland-Tour der Radsportler startet heute mit dem Prolog in Bad Orb. Zu den bekanntesten Fahrern gehört der Tour de France-Ritter Del Toro sowie die deutschen Profis John Degenkolb, Nils Polit und Maximilian Schachmann. Florian Lipowitz fehlt nach seinem Schlüsselbeinbruch.
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4: Einen wunderbaren guten Morgen. Übermorgen Nena im Wasserschloss Klaffenbach und hoffentlich bei stabilerem Wetter. Aber das wird Stück für Stück. Heute starten wir erstmal so ein bisschen uselig. Also es kann etwas Regen geben. Später lockert es Stück für Stück auf. Die Temperaturen steigen auf bis zu 25 Grad rauf. Morgen wechseln sich Sonne und Wolken ab. Aber örtlich kann es eben auch mal einen Schauer geben. Mit rund 25 Grad sind die Temperaturen aber auch morgen sehr angenehm und der Freitag wird dann überwiegend freundlich mit viel Sonnenschein und auch da die Höchstwerte so um die 25 Grad. Und gucken wir noch auf die Straßen, da haben wir noch nichts, keine Staus und Blitzer, aber Sie vielleicht, dann sagen Sie gerne Bescheid. 03x800 und die 4.
5: Ja, danke schön, Miri.
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6: Toll, oder?
7: Super!
6: Ja, Sinnspielern. Super Mittwochmorgen, 19. August, es ist jetzt 6:45.
8: Kommen Sie gut in den Tag.
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0: Zwei Minuten nach halb sieben.
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2: Ich bin Lutz Escher. Nach dem Weinfest in der Innenstadt fragen sich viele, und was kommt nun? Naja, ich sag's mal so, bald ist Weihnachten. Lange ist es nicht mehr hin. In gut drei Monaten beginnt der Weihnachtsmarkt. Am Montag wurde schon die erste Deko aufgehängt. Über der inneren Klosterstraße hängen rote, gelbe und orangefarbene Kugeln. Wenn sie in der Dunkelheit leuchten, sollen sie die Aufenthaltsqualität erhöhen. Da gibt es nur zwei Haken. Im Hochsommer ist es noch bis 22 Uhr hell. Da haben die meisten Kneipen schon Küchenschluss, bevor die Deko zu leuchten beginnt. Außerdem sehen die Gäste der Außengastronomie die Kugeln gar nicht. Die Klosterstraße ist voller Sonnenschirme. Erst wenn die weggeräumt sind und es schon früh dunkel wird, kommt die neue Illumination so richtig zur Geltung. Naja, und die Sonnenschirme verschwinden tatsächlich etwa eine Woche, bevor der Weihnachtsbaum in Chemnitz aufgestellt wird. Dann aber glitzert die Klosterstraße schon längst festlich.
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0: 6:30.
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2: Einen schönen guten Morgen. Auch heute ist es wieder eher wechselhaft. Also das Wetter ist immer mal für eine Überraschung gut. Die Temperaturen, die fühlen sich aber schon sehr sommerlich an. Höchstwerte so um die 25, 26 Grad erwarten uns. Und auf den Straßen haben wir noch nichts. Keine Staus und Blitzer. Aber Sie vielleicht? Dann sagen Sie gerne Bescheid. 03x800 und die 4 ist die Nummer.
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0: 6, 41, 11 Minuten halb 7. Wunderschönen guten Morgen. Oh, Schatz. Oh, Schatz. Nee, nicht du. Also Micha Klein ist in der Leitung.
1: Ich reagiere deswegen auch gar nicht. Du meinst ja den Ort,
0: ja,
1: oder?
0: Nein, ich meine den Ort natürlich. Ja. Micha Klein, unser Chefmeteorologe, ist in der Leitung. Ja, oh Schatz, dort geht heute die Aufmerksamkeit hin, zumindest heute Morgen, weil dort startet die landesweite Auftaktveranstaltung zur Verkehrs-, ich lese das mal wörtlich vor, zur Verkehrssicherheitsaktion. Die Schule hat begonnen.
1: Aha,
0: ja,
1: aha.
0: Das ist ja wichtig, dass wir besonders aufpassen, gerade vor Schulen und so, langsam fahren, ja, etc. Und da möchte diese Aktion natürlich nochmal besonders darauf hinweisen. Und da hat man sich Oschatz heute ausgesucht, so, ja, es ist ja so ziemlich in der Mitte von Sachsen. Ne?
1: Ja, weil wahrscheinlich auch die Eltern am Rand stehen, immer schreien, Oh Schatz,
0: brenn! Pass auf, ja, richtig, ja, genau, ne? Das ist der Grund und ja, deswegen wirklich vorsichtig sein, denn wir erinnern auch nochmal gerne dran, seit Montag sind die Kiddies wieder unterwegs. Und gerade morgens, man merkt es wirklich auf den Straßen, es ist mehr, wirklich viel mehr los.
1: Ja, insgesamt,
0: als,
1: ne,
0: noch so vor ein, zwei Wochen.
1: Wirklich, ja, ja, ja. War so schön ruhig. Warum seid ihr denn alle wieder zurückgekommen?
0: Ja, und wisst ihr, was jetzt auch wieder zurückkommt?
1: Ja.
0: Das schöne Wetter. Also der Sommer so nach und nach. Hm?
1: So nach und nach, ja. Also heute spürt man das noch nicht so richtig. Es wird zwar teilweise schon ein bisschen wärmer wieder, aber oftmals landen wir dann so bei, ja, 24 Grad vielleicht in der Spitze. Dazu alles noch mit sehr, sehr vielen Wolken und immer auch nochmal zwischendurch Regen, Regenschauer, vielleicht später irgendwo mal ein Gewitter. Aber morgen ist es dann ganz deutlich mehr Sonne und dann auch mehr Temperatur, nämlich so um 26, 27 Grad in der Spitze. Das also wirklich fühlt sich dann wieder nach Sommer an.
0: Okay, jetzt sortieren wir es mal ein bisschen. Ja, heute ab und zu mal Regen noch, ja?
1: Genau, richtig. Und eben die vielen Wolken, ja, die niedrigeren Temperaturen. Morgen kommt dann der Wechsel, da ist zwar vielleicht auch noch ein Schauer mit drin, aber für Freitag zum Beispiel sieht es tagsüber meistens alles trocken aus. Könnte am Abend nochmal was geben, in der Nacht zum Samstag, aber tagsüber trocken mit einem Hin und Her, mal mehr Wolken, mal wieder mehr Sonne. Ähnliches Spiel auch am Samstag bei 25, 26 Grad. Ja, und wir sind dann auf einem etwas höheren Temperaturniveau wieder, aber zum Start in die neue Woche geht es ein klein bisschen wieder runter, aber ganz herbstlich grau ist es erstmal nicht.
0: Okay, alles klar. Ja. Dann jetzt nochmal schöne Grüße nach Oschatz zur Verkehrssicherheitsaktion. Und wir machen jetzt ganz sicher auch noch was Schönes.
1: Ich finde das sehr schön.
0: Du merkst, ich bin noch nicht so richtig wahr.
1: Ja, aber das ergänzt sich hier ganz gut.
0: Es war eine kurze Nacht. Machen wir ein Käffchen zum Wachwerden?
1: Ja, gerne. Ja,

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15: Mit Jannis Müller. Guten Morgen. Ab sofort können bei der Stadt wieder Anträge gestellt werden, um öffentliche Einrichtungen für Behinderte leichter zugänglich zu machen. Conny Hartmann berichtet.
16: Das dafür entwickelte Programm Lieblingsplätze für alle wird auch im kommenden Jahr weitergeführt. Gefördert werden zum Beispiel Umbauten in Gaststätten, Kultureinrichtungen, Sportvereinen, Arztpraxen oder Apotheken. Auch Vereine und Gewerbetreibende können Geld beantragen. Bei Projekten mit Kosten bis zu 25.000 Euro ist sogar eine Förderung von bis zu 100% möglich.
15: Mit einem neuen Klimaplan wollen die Chemnitzer Grünen die Stadt besser gegen Hitze und Trockenheit wappnen. Vorgeschlagen werden mehr Bäume, Trinkbrunnen und Flächen, auf denen Regenwasser gespeichert werden kann. Schulen und Kitas sollen außerdem besser vor hohen Temperaturen geschützt werden. Außerdem fordern die Grünen mehr Solar- und Windenergie, zusätzliche Radwege und weniger versiegelte Flächen. Wie die Maßnahmen bezahlt werden sollen, blieb offen. In den USA hat ein Prozess gegen den Meta-Konzern begonnen, in dem es um die Nutzung seiner Apps durch Kinder und Jugendliche geht. Mehr von Hendrik Daum.
17: Mehrere Bundesstaaten werfen dem Unternehmen vor, Minderjährige bewusst abhängig von Facebook und Instagram zu machen. Eltern und Öffentlichkeit würden über die Nutzungsrisiken im Unklaren gelassen. Dem Konzern, der die Vorwürfe zurückweist, droht eine milliardenschwere Geldstrafe. Mit einem Urteil wird Anfang Oktober gerechnet.
15: Jamal Musiala hat beim 4:2 Testspielsieg des FC Bayern in Heidenheim erneut für einen Schreckmoment gesorgt. Der Nationalspieler brach, wie schon im Test gegen Leipzig, auf dem Platz zusammen, gab später aber Entwarnung. In den sozialen Medien erklärte der 23-Jährige, bei ihm seien kurz auftretende, aber gut behandelbare Absenzen aufgrund einer neurologischen Störung festgestellt worden. Das führe zu den jüngsten Zusammenbrüchen. Es gehe ihm aber insgesamt gut, so Musiala. Ja, und hier noch ein Hinweis in eigener Sache. Planmäßige Wartungsarbeiten unseres Dienstleisters an der Sendeantenne sorgen heute dafür, dass Radio Chemnitz und Radio Chemnitz 2 zeitweise nicht zu empfangen sind. Betroffen sind die UKW und DAB Plus Frequenzen, und zwar von 10.05 Uhr bis voraussichtlich 12.55 Uhr. Unser Webradio auf radiochemnitz.de funktioniert aber.
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16: Einen wunderschönen Start in den heutigen Mittwoch. Es gibt immer mal Wolkenlücken zwischendurch, dann schimmert etwas Blau hervor, aber es können dann auch wieder mehr Wolken am Himmel sich tummeln. Und die sorgen vielleicht auch für den ein oder anderen Schauer im Laufe des Tages. Die Temperaturen, die gehen auf bis zu 25 Grad rauf. Morgen der Tag auch noch so ein bisschen wechselhaft, aber ein bisschen Sonne ist schon dabei. Ein paar Schauer kann es trotzdem geben und die Temperaturen, die gehen auf bis zu 25 Grad rauf, so wie heute. Der Freitag, der wird dann überwiegend freundlich werden, mit viel Sonnenschein, nur ein paar vereinzelte Wolken, und auf den Straßen haben wir noch nichts, aber Sie vielleicht, dann sagen Sie gerne Bescheid. 03x800 und die 4.
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22: Shake, shake. Physical. Na, was sagst du?
23: Scharf.
24: Scharf.
23: Ja, scharf.
24: Apropos scharf. Der Stefan hat heute Geburtstag. Der Stefan wird heute 40. Ja, das hatte Mandy geschrieben. Und natürlich weiß die Mandy, dass wir keine Geburtstagsgrüße übermitteln. Weil wenn wir das einmal einreißen lassen, dann kommen wir ja zu nichts anderem mehr. Ja, dann schreiben jeden Tag 100 Menschen oder mehr. Das wäre ja dann auf Dauer langweilig. Aber bei Stefan machen wir gerne mal eine Ausnahme.
25: Wieso?
24: Weil ich weiß, was sich der Stefan zum Geburtstag wünscht. Also ich ahne es zumindest.
25: Ja. Was denn?
24: Bestimmt Katzenbabys oder so. Oder einen schönen kleinen Hund oder was? Ja?
25: Was?
24: Ein Haustier. Wir kommen nämlich jetzt zu unserem Haustierquiz.
25: Ja? Aber liebe Kinder, man verschenkt keine Tiere.
24: Ach, das macht man nicht. Das, ja, aber der Stefan wird ja schon 40.
25: Ach so, du meinst, ja, Erwachsenen darf man ein Tier schenken.
24: Der ist reif und der ist erwachsen.
25: Vielleicht hat er eine Tierhaarallergie und denkt sich, was erzählt denn der Ansager im Radio da jetzt? So, aber warum es jetzt um Tiere gehen soll? Was, ein Vogel?
24: Einen Vogel schenken.
25: Das hat er vielleicht schon,
24: vielleicht
25: man weiß
24: schon
25: es
24: einen,
25: nicht.
24: Ja?
25: So, aber warum es jetzt so tierisch wird bei uns, steht nämlich gleich das Haustierquiz an, und da ist für Sie Futtergeld fürs Haustier drin. Da kann auch gerne der Stefan jetzt mitmachen, wenn er das jetzt hört. Mhm. Also wer mit uns quizzen möchte, gerne anrufen. 08000 78 8000. Das ist die Nummer zum Mitspielen.
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0: bist du tätig, so ganz grob?
1: Ich bin Krankenschwester und arbeite im Schicht.
0: Okay. Also ist das jetzt die normale Tagschicht oder die Frühschicht eben?
1: Die Frühschicht, heute. Ja.
0: Okay. Viel zu tun?
1: Ja.
0: Immer viel zu tun, glaube ich. Was ist so Lieblingsschicht? Ist es Frühschicht? Ist es eher Spätschicht? Die Frühschicht ist besser.
1: Frühschicht, dann hat man mehr vom Tag.
0: Ja, und vielleicht auch mehr Zeit fürs Haustier. Hast du Tiere? Hast du Haustiere?
1: Ja, also? Wir haben Pferde.
0: Pferde?
2: Pferde?
0: Oh Gott. Das ist gut. Aber ob das was nutzt jetzt? Ich bin gespannt.
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2: Hm? Oh Gott, Pferde. Da braucht er ein dickes Bankkonto, oder? Das ist doch alles so teuer.
1: Ja, das stimmt.
2: Ja, na gut. Also es gibt jetzt ein bisschen Futtergeld für Snacks vielleicht, liebe Petra. Allerdings für ein paar Möhren oder sowas. Allerdings, Petra, es geht heute nicht um Pferde, sondern es geht um Katzen.
1: Okay.
2: Und zwar, Katzen sind ja gerade nachts unglaublich gute Jäger, das weiß man. Also die können auch im Dunkeln gut sehen. Aber Katzen haben beim Sehen ein Problem mit Farben. Welche Farbe ist für Katzen quasi unsichtbar? Ist es rot, ist es blau oder ist es grün?
1: Puh.
2: Was können Katzen nicht sehen?
1: Ich denke blau.
2: Ist es rot oder blau oder grün?
1: Dann könnte es auch rot sein.
0: Rot.
2: Meinst du?
0: Ja. Rot? Also, manche Katzen sehen ja rot. Ja. Denkt man. Aber eigentlich,
2: machst du auch nicht kaputt. Lass dich vom André nicht verunsichern, Petra.
0: Ich habe keine Ahnung.
2: Petra, deine Antwort ist?
0: Hast du ja schon gesagt. Rot, oder? Hat doch Petra schon gesagt. Rot. Petra, du hast doch schon rot gesagt, rot. Oder?
2: Jetzt hast du ganz wuschig gemacht.
0: Petra, du hattest rot gesagt. Habe ich das richtig verstanden?
1: Ja, definitiv.
0: Du hast definitiv gesagt, dass Katzen die rote Farbe nicht sehen können. Und das ist
2: richtig!
0: Ja!
2: Katzen haben beim Gucken wirklich ein Rotproblem. Das erscheint denen als grau. Aha. So blau und grün und so weiter, das können sie alles gut sehen. Aber mit Rot und Pink und Orange, das ist alles komisch für Katzen.
0: Woher weiß man das eigentlich? Wer hat sich mit denen unterhalten?
2: Es gibt ja auch einen Augenarzt für Katzen.
0: Ach so, alles klar. Gut, ja. Petra, du bekommst Futtergeld für die Pferde. Wie viel habt ihr?
1: Zwei
0: Pferde. Und stehen die bei euch irgendwie im Garten oder habt ihr irgendwas gepachtet, wo die dann stehen dürfen oder sind die irgendwo untergestellt?
1: Die stehen zur Pension.
0: In der Pension, alles
2: klar. Noch.
0: Okay.
2: Dafür wird es ja noch teurer.
0: Okay,
2: Mensch, Petra.
0: Ja. Dann können wir da jetzt ein bisschen Heu hinschicken. Also erstmal kriegst du das Heu und wir bedanken uns fürs Mitspielen und wünschen noch eine schöne Woche und jetzt einen schönen Dienst.
1: Vielen Dank, euch auch.
0: Danke, tschüss.
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0: all summer long. Ja. Das ist jetzt die kleine Begrüßungsmelodie, apropos klein, ja, für unseren Chefmeteorologen Michael Klein. Einen wunderschönen guten Morgen. Was muss ich gerade lesen? Europas letztes Sommerskigebiet schließt zu, muss jetzt aufhören, und zwar am Stilfser Joch. Stilfser, merkst du, das ist schwer auszusprechen. Am Stilfser Joch in Südtirol. Wegen zu hoher Temperaturen stellen die jetzt den Betrieb ein. Normalerweise geht das da den Sommer über durch. Ich wusste nicht, dass die das einzige Sommerskigebiet sind. Ich dachte zum Beispiel in Tux, Micha, das ist da, wir kennen das, in Hintertux hauen wir auf den Putz, im Sommer oder im Winter. Tux, Tux, Hintertux, Skifahren kann man da immer.
1: Ich glaube, aber schon im Lied drin.
0: Warte mal, ich guck mal, Tux, Tux, Tux, Tux.
1: Wobei ich mich jetzt auch wunderte, weil also ich war ja auch mal da und ich habe irgendwie so mitbekommen, dass im Sommer nicht so viel los sein soll, dass man da eher dann wandern geht, aber wenn es auf dem Gletscher, könnte man ja...
0: Ja, aber nee, Saisonstart erst im September.
1: Okay.
0: In Tux, ja, also da ist jetzt im Sommer wahrscheinlich, also zumindest für die Skifahrer Pause, aber am Stilfser Joch ging das wohl im Sommer, aber wegen zu hoher Temperaturen haben die jetzt zugesperrt. Da bin ich mal hochgefahren. Stilfser Joch, warte mal, gefährliches Halbwissen, ist, glaube ich, die steilste asphaltierte Straße Europas, die irgendwie bis auf 3000 Meter sich hochschraubt, also immer so Serpentin. Ich war aber jetzt nicht direkt da, sondern wir haben das mal nachgestellt, so virtuell, weißt du, sitzt auf dem Fahrrad und die Fahrräder nehmen dann aber wirklich genau diese Höhe an und also auch den Schwierigkeitsgrad und du musst dann genauso kämpfen, als würdest du dort auf der Straße sein, nur dass du das eben von zu Hause aus machst.
1: Ja. Virtuell.
0: Ja, das hat der Jan damals, der Jan Schneidewinds, das haben wir damals mal mit Little John Bikes zusammen gemacht. Ja. Und da bin ich ja mal während der Sendung, du weißt aber auch nichts mehr, das haben wir vor 4, 5 Jahren haben wir das mal gemacht, da sind wir ja während der Sendung das Stilfser Joch hochgefahren.
1: Also dann bin ich auch schon mal Jumbojet gelandet.
0: Ach.
1: Und,
0: ja,
1: und
0: so, virtuell, ja.
1: Und ich habe auch schon Achterbahnen gebaut.
0: Das war wirklich anstrengend. Das ist
1: ja,
0: genau.
1: Das glaub ich
0: du
1: dir.
0: Hast überhaupt keine Ahnung. Ich weiß jetzt nicht, wie das Programm heißt. Das machen die, um zu trainieren. Da kannst du dich auf so einen Fahrradergometer setzen und dann stellst du das ein und dann fährst du so steil nach oben. Oder kannst jede Strecke auf der Welt da im improvisieren.
1: Ich möchte dir die Leistung nicht absprechen. Das ist schon respektabel.
0: Aber was ist denn nur da los? Da ist es zu warm. Selbst da oben, 3000 Meter, nichts mit Skifahren.
1: Ja, Grüße an die Freunde, die immer sagen, Klimawandel gibt's nicht. Das ist eines der Zeichen. Auch du sagtest, wir haben ja gerade kurz vorher schon drüber gesprochen, dass jetzt sogar Wissenschaftler davon ausgehen, es kann auch nochmal Hitzewellen im September sogar nochmal geben, wo man früher gesagt hätte, mit dem August ist jetzt auch mal vorbei, da gibt's noch also vielleicht ein bisschen Altweibersommer. Auch das können wir dieses Jahr alles gar nicht mehr ausschließen, weil das Mittelmeer ist so warm wie noch nie, der Atlantik auch, Afrika auch. So, und das heißt, da ist das Potenzial da, dass dann auch noch weitere heiße Luft zu uns kommt. Und ja, wenn oben auch schon in den Alpen eigentlich der Boden, der immer durchgängig gefroren war, auftaut, sodass es Steinschlag gibt, dass Hütten oben geschlossen werden müssen, dann merkt man schon, alles wird wärmer.
0: Die haben doch Dixie-Kloster hochgeflogen mit Hubschraubern. Hast du das mitbekommen?
1: Das habe ich nicht mitbekommen.
0: Ja, weil die Kloster eben mit der Wasserversorgung auch nicht mal hinterher kamen. Tja, Micha, wie sieht's denn jetzt konkret aus für heute? Heute merken wir noch nichts von Hitzewelle. Heute ist es relativ entspannt nochmal.
1: Genau, ja. Aber auch nicht mehr so frisch wie jetzt in den letzten Tagen. Es geht schon mal ein bisschen über die 20 Grad drüber hinaus. So bis 23, 24 Grad sind heute häufiger mal wieder drin. Das gepaart immer noch mit vielen Wolken und zeitweise Regen, der jetzt auch heute Vormittag uns wieder erwischt. Teilweise so schauerartig. Im Tagesverlauf hält sich das dann auch dran. Wird immer mal wieder Schauer geben bis in den Abend hinein. Und vielleicht ist da auch noch ein Gewitter mit dabei.
0: Dann ziehen die Temperaturen ab morgen wieder langsam an.
1: Genau, dann geht es wieder auf Sommerniveau, das heißt über 25 Grad, können auch teilweise 27 Grad sein morgen mit Sonne und weniger Wolken im Wechsel. Durchaus ganz freundlich, aber einzelne Schauer, vielleicht auch ein Gewitter, sind nicht ausgeschlossen. Freitag ähnlich und Samstag wahrscheinlich auch. Erst Sonne, später wieder mehr Wolken, aber alles auf einem sommerlichen Temperaturniveau.
0: Okay, alles klar. Ja, darauf jetzt noch eins.
1: Käffchen?
0: Das.

0: Ja, gleich 7:50. Schönen guten Morgen. Binnen weniger Tage geht der Fußballprofi Jamal Musiala zweimal benommen zu Boden. Der Nationalspieler und die Ärzte erklären das jetzt mit einer neurologischen Dysfunktion, eine Form der Epilepsie. Welche Auswirkungen das jetzt auf die weitere Karriere von Jamal Musiala hat, das ist noch nicht klar. Und was heute sonst noch wichtig ist und wichtig wird, das erfahren Sie auch gleich bei uns in den Nachrichten.
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10: Mit Jannis Müller. Guten Morgen. Nächstes Wochenende steigt in der Schönherr-Fabrik ein europäisches Skateboard-Festival. Es ist seit Jahren eine feste Größe im Kalender der bundesweiten Skateboard-Szene. Die Stadt will den Veranstaltern aber die Fördermittel streichen. Die Chemnitzer Grünen haben einen Klimaplan für die Stadt vorgelegt. Sie fordern unter anderem mehr Bäume und Trinkbrunnen sowie Flächen zum Speichern von Regenwasser. Der aktuelle Barmer Kinderatlas belegt, dass immer mehr Vorschulkinder in Sachsen mit Entwicklungsrückständen zu kämpfen haben. Insbesondere Sprachstörungen sowie motorische Defizite nehmen bei den unter 6-Jährigen weiter zu. Die Kontrollen an den deutschen Außengrenzen sollen um ein weiteres halbes Jahr bis Mitte März verlängert werden. Das hat Bundesinnenminister Dobrindt jetzt bei der EU-Kommission angemeldet. Und jede 7. Firma lässt Arbeitszeugnisse mittlerweile von KI verfassen. Das geht aus einer Bitkom-Umfrage hervor. Personalabteilungen setzen generell immer mehr auf künstliche Intelligenz.
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12: Ja, so richtig vorhersehbar ist irgendwie nicht, was passiert im Laufe des Tages. Es kann schon immer mal Auflockerungen geben zwischendurch, aber eben auch stellenweise ziemlich heftigen Regen. Die Temperaturen, die gehen auf bis zu 25 Grad rauf heute. Morgen der Tag, der bringt zumindest etwas Sonnenschein, aber auch da gibt's eine Schauerwahrscheinlichkeit. Und es wird auch ein Stückchen wärmer stellenweise. Der Freitag, der wird dann wohl richtig schön werden, so wie es momentan aussieht, mit viel Sonnenschein und Höchstwerten so um die 25 Grad. Und schauen wir noch kurz auf die Straßen. Da ist alles noch total entspannt. Da haben wir noch nichts. Aber Sie vielleicht? Dann sagen Sie gerne Bescheid. 03 mal 800 und die 4.
0: Dankeschön, Miri.
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0: Heute ist nämlich Weltkartoffeltag. Und das ist ja so wichtig. Ja, die Kartoffel an sich ist wichtig.
1: Ja, und ein paar Fakten zur Kartoffel haben wir gleich für Sie.
0: Genau, ja, unser Lehrerkind Christine mit einer, ja, wirklich sehr ausgeprägten Kartoffelexpertise. Hast du, baust du Kartoffeln an?
1: Ja, ich habe auch Kartoffeln.
0: Siehst du? Das habe ich mir gedacht.
1: Ja. Sind aber noch nicht, also habe ich noch nicht geerntet. So nee, also das Kraut steht noch. Prima. Kannst ja Kartoffeln, kannst du ernten, wenn das Kraut oben gelb wird und dann langsam umfällt. Das ist aber alles noch grün und frisch.
0: Also, ihr merkt schon, diese Frau kennt sich aus und deswegen mal ganz viel unnützes, aber auch nützliches Wissen rund um die Kartoffel. Machen wir gleich in 4 Minuten, dann ist es 7:30, dann wird ja wieder schlau gemacht.
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0: So, es ist kurz nach 7:30 und jetzt gibt's die KK, also die Kartoffelkunde, und zwar von unserem Lehrerkind Christine. Heute am Weltkartoffeltag können wir alle noch was lernen, bitteschön.
1: Schlau gemacht um 7:30.
2: In Südamerika werden schon seit über 4000 Jahren Kartoffeln gegessen, in Europa erst seit etwa 400. Mittlerweile liegt der Pro-Kopf-Verbrauch bei uns bei ca. 63 Kilo pro Jahr, 25 Kilo klassische Speisekartoffeln und der Rest geht für Pommes, Kartoffelsalat und Chips und so weiter, also alles verarbeitete Kartoffeln drauf. Der Siegeszug des Erdapfels dauerte allerdings ein bisschen. Im 18. Jahrhundert in Frankreich zum Beispiel waren Kartoffeln so unbeliebt, dass es dann den sogenannten Kartoffelschwindel gab. Ein echt guter Marketingtrick. Man ließ die königlichen Felder tagsüber demonstrativ bewachen. Die Bevölkerung dachte, es handelt sich um etwas sehr Kostbares, stahl die Knollen und baute sie schließlich selbst an. Weltweit gibt es über 3000 verschiedene Kartoffelsorten mittlerweile. Bei uns in Deutschland sind etwa 200 Sorten für den kommerziellen Anbau zugelassen. Und wir haben in Deutschland sogar ein Kartoffelhotel in der Lüneburger Heide. Das alles heute zum Welttag der Kartoffel.
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0: So, gleich 6:08.
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3: Einen wunderschönen guten Morgen. Schönen Mittwoch. Das Wetter zum Tagesstart vor allem ist noch ziemlich durchwachsen. Es kann durchaus immer mal Schauer geben. Es kann sich auch noch ein bisschen in den Tag reinziehen. Aber in der zweiten Tageshälfte sollte es schon deutlich besser werden. Und auf den Straßen haben wir momentan noch nichts. Keine Staus und Blitzer. Aber Sie vielleicht dann gerne Bescheid geben. 03x800 und die 4.
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0: Die Schule hat begonnen.
1: Also ja, weiß ich, heute, ja doch, die meisten Schulen dürften jetzt schon in der ersten Stunde sein. 7:42 Uhr, 12 Minuten nach 7:30. Ich wollte aber nochmal auf Oschatz hinaus. Oschatz, guten Morgen.
2: Morgen, Schatz. Hallo.
1: Der Michael Klein ist in der Leitung, unser Chefmeteorologe, unser Wetterwetterman. Und in Oschatz startet jetzt in einer Viertelstunde ganz offiziell die landesweite Auftaktveranstaltung zur Verkehrssicherheitsaktion. Die Schule hat begonnen. Ja, also möchten wir nochmal darauf hinweisen, liebe Menschen in den Autos und auf den Fahrrädern und auch was weiß ich, womit ihr unterwegs seid, passt ein bisschen auf die Kiddies auf. Die sind ja wie wir auch verpeilt jetzt so früh am Morgen und dann nach der langen Zeit der Ferien, dann gibt es ja auch ganz viele ABC-Schützen, für die das sowieso alles zum ersten Mal ist. Also wirklich ein bisschen vorsichtig sein.
2: Ja, der Schulweg ist noch nicht so eingeübt und ihr kommt alle aus den Ferien zurück und habt das Autofahren vielleicht auch verlernt, ne? Kann auch sein.
1: Ja. Und deswegen guckt die Welt heute nach Oschatz, wo diese Aktion eben offiziell gestartet wird, Verkehrssicherheitsaktion. Oschatz, der Name ist lustig. Ich habe mal geguckt, wie der entstanden ist, weißt du das?
2: Nee, das habe ich noch nie gehört.
1: Oschatz, pass auf, der kommt von der Editha wohl. Das war die erste Ehefrau von Kaiser Otto dem Großen.
2: Aha.
1: So, jetzt musst du dir vorstellen, vor ungefähr 1000 Jahren sind die so durch Sachsen geritten. Ne, sind beide so mit ihrer Entourage, mit ihrem Gefolge. Jo, und da kamen die dann dort auch in der Gegend von Oschatz, dem heutigen Oschatz, an. Und der Kaiser Otto, der hatte Blähungen. Ja, wahrscheinlich zu viel Wildschweinbraten. Also das wäre jetzt meine Vermutung. Die sind ja dort auch am Wermsdorfer Wald vorbeigeritten.
2: Ja.
1: Und da gab es ja damals schon viele Wildschweine. Also haben die es abends wahrscheinlich krachen lassen. Ja, und am nächsten Morgen wieder aufs Pferdchen drauf und Blähungen. So, und diese Blähungen, die äußerten sich durch unkontrolliert entfleuchende Winde, wie das manchmal eben so ist. Ja. Und dann saßen die dort also auf dem Hügel und haben so geguckt und da entstand eine neue Stadt. Und da hat der Kaiser gesagt, wir brauchen jetzt einen Namen für die Stadt. Und in dem Moment ist es wieder passiert. Und die Editha... Und die Editha hat dann wohl gesagt... Warte mal, wie sagen das dann so genervte Frauen? Oh Schatz. Ja, also nicht oh Schatz. Oh Schatz.
2: Ja.
1: Irgendwie so. Ja, dann so ist der Name entstanden. Spannend, oder?
2: Das ist jetzt, also
1: hast jetzt,
2: du dir nicht gerade ausgedacht.
1: Na, ich hab's mir nicht ausgedacht, aber dass es Kaiser Otto der Große war und so und dass die Ehefrau Oschatz gesagt hat, vermutlich wegen der Blähung, das weiß man, das ist überliefert, ja.
2: Warum ist das noch nicht verfilmt worden?
1: Ja, das weiß ich auch nicht.
2: Warum gibt's da keine 7-teilige Serie, ZDF History oder sowas?
1: Ja, Guido Knopp sollte sich damit mal beschäftigen.
2: Ja.
1: Mit den Blähungen von Kaiser Otto. Micha, mach mal ganz kurz Wetter jetzt.
2: Ich überlege jetzt, wie Dresden, war das Nieser oder wie ist das entstanden?
1: Was, ein Nieser?
2: Ja, so dass einer da, der hat sich Nase getan und macht, Dresden. So. Und dann ist das Dresden geworden,
1: nee,
2: oder?
1: Nee, die hatten irgendwas. Stein oder vielleicht schon sowas wie ein Kompass. Nee, Kompass später. Jedenfalls hat dann irgendeiner gesagt, Dresden mal um. Ja? Und dann hat er in die richtige Richtung gezeigt. Und so ist Dresden entstanden. Ja, Dresden mal um. Ja, guck mal, da ist doch gar nicht, da kann man doch keine Stadt gründen. Und dann hat er gesagt, Dresden mal um. Und dann, da entsteht Dresden. Hier, Micha, wir haben noch keine Zeit zum Quatschen. Wir müssen mal kurz noch Wetter machen.
2: Ja, jetzt hier warme Luft kommt wieder,
1: ja, um beim Thema zu bleiben. Ganz viel heiße Luft, ja.
2: Ganz viel heiße Luft kommt in den nächsten Tagen zu uns. Es müffelt hoffentlich. Wobei müffeln, wir haben ja die Waldbrände, der große Waldbrand hat sich von Belgien weit ins Land hinaus verteilt, sodass also im Westen Deutschlands der Ort davon was gerochen hat. Also bei uns, warme Luft morgen. Heute sind es so 22 bis 24 Grad oftmals, schon ein bisschen wärmer, aber immer noch dicke Wolken und immer mal wieder Regenschauer, vielleicht auch mal ein Gewitter. Morgen wird es wärmer und sonniger und auch der Freitag und Samstag bringen sommerliches Wetter.
1: Jetzt Käffchen?

0: Lala. So, 8:12. Einen wunderschönen guten Morgen. Heute Mittwoch, der 19. August. Bill Clinton wird heute 80. Und was sonst noch wichtig wird und wichtig ist, das fassen wir gleich nochmal zusammen. Hier bei uns für Sie in den Nachrichten.
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6: Mit Jannis Müller. Guten Morgen. Am kommenden Wochenende steigt in der Schönherr Fabrik ein europäisches Skateboard-Festival. Allerdings steht die Veranstaltung unter keinem guten Stern. Die Hintergründe von Lutz Escher.
7: Das Festival ist seit Jahren eine feste Größe im Kalender der bundesweiten Skateboard-Szene und zieht erstmals vom Concordia-Park in die neue Chemnitzer Skatehalle. Das Problem? Die beantragten Fördermittel stehen auf der Kippe und die Organisatoren erfahren erst nach dem Festival, ob es einen Zuschuss gibt. Der Kulturausschuss entscheidet darüber nächste Woche. Die Stadt sieht das Festival als nicht förderfähig an, da es keinen soziokulturellen Aspekt hat. Das letzte Wort haben allerdings die Ausschussmitglieder.
6: Immer mehr Kinder in Sachsen kommen mit Entwicklungsdefiziten in die Schule. Das zeigt der aktuelle Barmer Kinderatlas. Demnach hat inzwischen fast jedes 4. Vorschulkind Sprachstörungen. Das sind hochgerechnet gut 31.000 Jungen und Mädchen. Auch motorische Probleme nehmen weiter zu und betreffen mittlerweile mehr als 15.000 Kinder unter 6 Jahren. Die Kontrollen an den deutschen Außengrenzen sollen um ein weiteres halbes Jahr bis Mitte März verlängert werden. Das hat Bundesinnenminister Dobrindt jetzt bei der EU-Kommission angemeldet. Thomas Bockt.
8: Eigentlich sollen im Schengen-Raum die Grenzen offen sein. Doch schon seit 2 Jahren gilt das für die deutschen Außengrenzen nicht mehr. Die Bundesregierung will so die Zahl der unerlaubten Einreisen verringern. Kritik daran gibt es immer wieder. Doch jetzt kommt die nächste Verlängerung. Innenminister Dobrindt hatte das schon vor kurzem angekündigt. Nach dem Massenansturm von Migranten auf die spanische Exklave Ceuta in Nordafrika.
6: In Belgien, in der Nähe der deutschen Grenze, kämpfen Einsatzkräfte weiter gegen das große Feuer im Naturschutzgebiet Hohenwenn. Zuletzt haben sich die Flammen auch aufgrund von Regen nicht weiter ausgebreitet. Die Feuerwehr versucht nun, den Brand einzukreisen. Gelingt das, besteht die Hoffnung, das Feuer unter Kontrolle zu bringen, heißt es. Weil der Boden größtenteils aus Torf besteht, könnte es Wochen oder Monate dauern, bis der Brand komplett gelöscht ist. Ja, und hier noch ein Hinweis in eigener Sache. Planmäßige Wartungsarbeiten unseres Dienstleisters an der Sendeantenne sorgen heute dafür, dass Radio Chemnitz und Radio Chemnitz 2 zeitweise nicht zu empfangen sind. Betroffen sind die UKW und DAB Plus Frequenzen, und zwar von 10.05 Uhr bis voraussichtlich 12.55 Uhr.
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10: Guten Morgen, also momentan sieht es wirklich gar nicht so schlecht aus. Da sind tatsächlich mal ein paar blaue Wolkenlücken zu erkennen. Aber die Wolken können sich auch verdichten im Laufe des Tages. Es gibt eine Regenwahrscheinlichkeit und die Temperaturen bei uns in Chemnitz, die steigen auf bis zu 25 Grad. Morgen der Tag, der wird dann schon ein bisschen sonniger. Allerdings gibt es auch morgen eine Schauerwahrscheinlichkeit. Am Freitag zeigt sich dann aber überwiegend freundliches Wetter mit viel Sonnenschein und Höchstwerten so um die 25 Grad. Und auf den Straßen ist alles noch ruhig, da ist uns nichts weiter gemeldet worden. Aber falls Sie irgendwas gesehen haben, sagen Sie gerne Bescheid. 03x800 und die 4 ist die Nummer. Gute Fahrt.
11: Dankeschön, Miri.
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11: Hey, wir wünschen euch einen tollen Start in diesen Mittwoch. Es ist der 19. August 2026. Nur noch 127 Tage bis Weihnachten, sehe ich gerade. Oh, oh Mensch, die Zeit vergeht, hä?
16: Ja, jetzt geht überall die Werbung mit den Adventskalendern schon los. Ist bei dir auch? Also wenn du hier so Insta oder keine Ahnung, irgendwo im Internet unterwegs bist, wird mir jetzt immer schon angezeigt.
11: Adventskalender.
16: Ja, Adventskalender. Hier Türchen öffnen.
11: Ich habe jetzt gesehen, in den Buchhandlungen sind überall große Schilder, die Kalender 2027 sind eingetroffen.
16: Ja, das ist ja ähnlich, ne? Es geht los.
11: Ja, deswegen Carpe Diem, ja, tick, tick, tick, tick, tick, tick, tick, tick, die Uhr tickt. Also macht was aus diesem Tag, der kommt nie wieder, dieser 19. raus, 2026 und da steckt ganz viel drin. Auch bei uns übrigens noch ganz viel Energie, die müssen wir irgendwohin ableiten und deswegen kommen wir an die Schulen, in die Schulklassen, machen wieder Vertretungsstunden, entweder Sport oder Medienkompetenz mit unserer Christine. Und wie das genau funktioniert und wie das ist mit den 500 Euro, die wir auch noch mitbringen für die Klassenkasse, das alles erfahrt ihr gleich bei uns.
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0: Es ist wohl so, dass ich im Alter schrumpfe.
1: Ich weiß es allmählich. Nicht. Bist du schon in dem Schrumpfalter? Sie müssen wissen, wir stehen ja hier an so einem Pult und der andere ist irgendwie mittlerweile so klein.
0: Nein, das ist nicht wahr.
1: Ich sehe dich aber nicht mehr, weil wir stehen uns ja gegenüber.
0: Ich setze mich hier auf den Stuhl und deswegen bin ich natürlich ein bisschen kleiner als im Stehen.
1: Aber ist doch auch immer die gleiche Höhe.
0: Ja, kein
1: Sitzriese. Kannst du nicht mehr über einen Computer gucken.
0: Wir quatschen hier gerade in die Musik. Warte, das hat so ein schönes Ende, das Lied. Pass auf jetzt. Pass auf. Darf ich mich jetzt setzen? Guck mal, ich habe das Pult ein bisschen...

0: für die ihr euch entscheiden könnt. Entweder für Sportunterricht mit meiner Wenigkeit. Das ist aber wenig spannend, muss ich sagen.
1: Ja. Na komm, Sport geht
0: weil ich immer verliere sowieso immer gegen die Klasse. Aber es gibt ein Thema Medienkompetenz. Das macht die Christine, unser Lehrerkind. Mhm. Und das ist ja sehr aktuell. Heute starten ja in einigen Bundesstaaten der USA Prozesse gegen Meta, also gegen Facebook und Co. Weil eben dort die, oder viele Eltern, und nicht nur Eltern, auch Pädagogen der Ansicht sind, dass eben diese sozialen Medien abhängig machen, zu Abhängigkeiten führen bei den Kindern. Und das wird verhandelt und da drohen Milliardenstrafen und möglicherweise auch andere Sanktionen gegen Meta. Ja, also Thema Medienkompetenz. Man kann gar nicht oft genug darüber sprechen.
1: Genau, aber es ist ja auch falsch, das alles zu verteufeln.
0: Nein,
1: Internet und soziale Medien und so weiter gehört ja dazu. Und insofern reden wir mit den Kindern. Das mache ich nicht alleine, sondern ich kriege Unterstützung von den Offline-Helden. Mhm. Der Florian, das ist der Chef dort, der kommt persönlich mit und wird das Ganze ein bisschen begleiten. Und Florian war selber als Teenager mal so Internet- und medienabhängig und hat sich da dann rausgeboxt, hat dann Psychologie studiert und sich eben weitergebildet. Und jetzt werden wir mit den Kindern drüber sprechen. Was ist das Gute am Internet, an den sozialen Medien? Worauf muss ich achten? Was sind auch die Gefahren? Was kann ich glauben und was nicht? Also wirklich ein ganz, ganz spannendes Thema. Könnt ihr euch anmelden. Geht auch von Klasse 1 bis Klasse 12. Ist ganz egal. Also wir passen das dann jeweils an. Medienkompetenz oder Sport. Das ist der Deal diesmal.
0: Geht auf die Websites und dann, ich glaube, ab nächste Woche oder übernächste Woche sind wir dann wieder unterwegs und kommen zu euch an die Schule.
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0: erwarten.
1: Ja, das Haus am See. Und das muss ja auch erstmal einer bauen, das Haus am See. Ne?
2: Natürlich,
1: das absolut. Kann ja die KI nicht.
2: Und nee, bis jetzt noch nicht.
1: Deswegen freue ich mich riesig, dir verkünden zu können, das Ausbildungsjahr ist ja schon gestartet, auch hier bei uns in Sachsen. Glaube jetzt auch deutschlandweit schon, ja. Also für die Ausbildung.
2: Ich glaube, der August ist gern
1: auch. Ja, ich glaube schon. Ja. Ne? Ja, ja, ja. Ist nicht nur bei uns so. Und die Ausbildungszahlen im Handwerk gehen wieder nach oben.
2: Ah ja.
1: Das stimmt optimistisch und das spricht natürlich dafür, dass die jungen Menschen auch wissen, wo es lang geht, weil die sagen, Handwerk, ja, das sind Jobs, die eben auch relativ KI-sicher sind. Was ja, viele andere nicht sagen können.
2: Genau,
1: ja, also Micha Klein zum Beispiel, den haben wir ja schon längst eingespart. Das, was Sie hier hören, die Stimme am anderen Ende der Leitung, das ist längst schon KI. Ja, also der echte Micha Klein, der hat ja kein Einkommen mehr. Ja.
2: Richtig.
1: Und
2: ich freue mich so, dich zu hören, André. Das ist immer ein Vergnügen, wenn du deine Scherze mit mir machst.
1: Ja, Sie merken schon, das ist noch nicht ganz so zuverlässig. Noch nicht ganz so vollendet, aber das kriegen wir auch noch hin. Nee, aber es ist doch schön mit den Handwerkszahlen. Ich habe gerade heute Morgen gelesen irgendwie, dass gerade viele Ämter und Jobcenter und Gerichte etc., dass die vor Arbeit nicht mal wissen, wohin, weil ganz, ganz viele Widersprüche, also so per ChatGPT, also per KI, per ChatGPT eben dann dort bei den Ämtern ankommen, egal was sie verschicken, erstmal wird widersprochen. Und das lassen ja die Menschen wohl jetzt alles per ChatGPT machen, also per KI. Und deswegen kommen die mit dem Bearbeiten überhaupt nicht mal nach.
2: Ja, dann müssen sie selber KI dann dran setzen.
1: Ja, zum Beispiel. Ja,
2: und dann da kommen aber dann auf wahrscheinlich ganz viele schwachsinnige Sachen raus. Mhm. Überleg mal, du musst diese KI-Einsprüche lesen. Und ja, ich glaube, ein Teil ist wahrscheinlich besser das, als was so mancher Mensch leistet. Aber ein großer Teil ist wahrscheinlich auch ziemlicher Schwachsinn. Ne?
1: Ja.
2: Und dann sitzt du da und musst das lesen und denkst, oh Gott, der hat sich die Mühe gemacht, zwei Tasten zu drücken. Ja, und ich sitze jetzt eine halbe Stunde hier an der Antwort.
1: Mhm. Ja. Was sagt denn die KI heute zum Thema Wetter?
2: Unterschiedlich tatsächlich. Ich habe nämlich auch mal reingeguckt. Hm? Also teilweise findet die KI das dann eigentlich so ganz hübsch, was heute so zwischendurch passiert. Nämlich, dass es dann phasenweise auch auflockert, ganz freundlich wird. Oder aber sie sieht es auch sehr, sehr grau und nass. Also man muss jetzt so ein bisschen auseinanderklamüsern. Es wird ein Tag insgesamt mit vielen Wolken. Es ist aber auch nicht dauerverregnet und es ist auch nicht dauergrau. Sondern zwischendurch sind tatsächlich immer mal wieder Auflockerungen drin. Insbesondere so am Nachmittag kann das passieren, dass die Wolkendecke immer wieder aufbeißt und auch länger trocken ist. Gerade der Vormittag bringt dann nochmal Schauer und am späteren Nachmittag kann es dann auch schon wieder losgehen mit den Schauern. Die sind im Prinzip den ganzen Tag über nicht ausgeschlossen, aber wie gesagt, am Vormittag etwas häufiger, nachmittags etwas seltener, bevor es am Abend wieder losgeht. Und bei den Temperaturen sind so 22 bis 24 Grad.
1: Okay, und das stabilisiert sich wieder. In den nächsten Tagen wird es auch wieder wärmer.
2: Genau, also es wird wärmer, es kommt wärmere Luft zu uns, auch trockenere Luft und deswegen morgen vielleicht noch so einzelne Schauer, ganz vereinzelt mal. Dann setzt sich die Sonne immer besser durch und es wird ordentlich warm bei 26, 27 Grad. So ähnlich sieht es auch am Freitag aus. Vielleicht dann Freitagabend in der Nacht zum Samstag mal etwas Regen. Und danach ein weitgehend trockenes Wochenende mit sommerlichen Temperaturen, sagen wir mal ganz vorsichtig.
1: So, dann mal schöne Grüße an alle Handwerker, ja, KI-sichere Jobs, Micha, ist wichtig. Und weil ich es gerade sehe, der Uli schreibt gerade, sitzt gerade im Wartezimmer der Physiotherapie,
2: aha,
1: wo wir übrigens auch zu hören sind. Ja, mal liebe Grüße. Und Physiotherapie, das ist ja auch so ein Job, das kann KI auch nicht. Das wird ihn nicht. Oder gibt es dann so Massageapparate irgendwann mal?
2: Massage-Roboter? Ich habe letztens so einen Roboter gesehen. Ja. Irgendwo in Japan haben sie einen Massageroboter. Dann kannst du dem sagen, nee, mach mal ein bisschen weiter links und
1: ja,
2: so. Dann macht
1: er das, ja. Möchtest du da drunter liegen?
2: Nee, weil ich habe Schulter oder
1: ich habe Rippe.
2: Ja.
1: Mach mal. Nee, ich weiß nicht.
2: Und vor allem, da musst du aufpassen. Da musst du ausnahmsweise mal nett sein, sonst bringt der dich um.
1: Nein, liebe Kinder, deswegen Physiotherapeut, das ist auch ein zukunftssicherer Beruf. Bin ich überzeugt. So.
2: Was ist so? Kaffeemaschine. Ich werde Kaffeemaschine im nächsten Leben, das ist auch sicher.
1: Das ist auch sicher, definitiv. Wir hören dann später nochmal, ja?
2: Bis dann.

0: Ich lese gerade, sie ist 9-mal nominiert für den American Music Award, ja, jetzt seit 2026. Es gibt nur eine Künstlerin, die noch mehr Nominierungen hat. Raten Sie mal welche. Das ist Madonna. Ja, seht ihr? Die Jungen werden immer älter und die Alten werden immer besser. Madonna führt die Liste der Nominierungen an, und zwar mit 11. 11 Nominierungen, und Taylor Swift hat 9. So ist es richtig. Okay. Was sonst noch wichtig ist und wichtig wird heute, das erfahren Sie gleich bei uns in den Nachrichten. Bleiben Sie dran.
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27: Mit Janis Müller. Guten Morgen. Um öffentliche Einrichtungen für Menschen mit Behinderungen leichter zugänglich zu machen, können ab sofort wieder Anträge bei der Stadt gestellt werden. Gefördert werden zum Beispiel Umbauten in Kultureinrichtungen und Sportvereinen. Eine 24-jährige Leipzigerin steht heute vor Gericht, weil sie ihren erst 7 Monate alten Sohn so heftig geschüttelt haben soll, dass er tags darauf starb. Die Anklage lautet auf Totschlag. Sachsen geht mit einem neuen Aktionsplan gegen zunehmenden Extremismus an Schulen vor. Dabei sollen Lehrer im Umgang mit verfassungsfeindlicher Propaganda geschult werden. Bundesinnenminister Dobrindt will die Grenzkontrollen an den deutschen Außengrenzen bis Mitte März verlängern. Die Entwicklungen an den europäischen Außengrenzen zeigten, dass das Zurückdrängen illegaler Migration weiterhin Kontrolle brauche, so Dobrindt. Und in den USA hat ein Prozess gegen den Meta-Konzern begonnen. Mehrere Bundesstaaten werfen dem Unternehmen vor, Minderjährige bewusst abhängig von Facebook und Instagram zu machen.
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29: Einen wunderschönen Mittwoch, einen schönen Start in den Tag wünsche ich. Ja, der Tagesstart, der kann hier und da noch so ein bisschen durchwachsen sein, aber es gibt durchaus auch mal ein paar Wolkenlücken, aber auch eine Regenwahrscheinlichkeit. Morgen der Tag, der wird wahrscheinlich wirklich freundlich werden mit einem Mix aus Sonne und Wolken. Einzelne Schauer sind allerdings nicht ausgeschlossen. 25 Grad auch morgen die Höchstwerte und der Freitag, der wird dann überwiegend freundlich werden, mit Höchstwerten um die 25 Grad auch zum Start ins Wochenende. Und auf den Straßen haben wir noch nichts, aber Sie vielleicht, dann sagen Sie gerne Bescheid. 03 mal 800 und die 4 ist die Nummer, unter der Sie mich erreichen können. Gute Fahrt.
30: Alles klar. Dankeschön, Miri.
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32: Lalalala, das klingt nach Sommer.
33: Ein starkes Statement. Wir finden, so ein Selbstbewusstsein verdient definitiv Respekt.
32: Wisse? Einfach mal lalala machen und schon ist die Welt in Ordnung.
34: Ach Mensch.
32: Jetzt wünschen wir uns mal einen schönen guten Morgen.
34: Ja, schönen Mittwoch für
32: Sie. Es ist kurz vor 8:30.
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0: rein jetzt. Guten Morgen.
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2: Ich bin Lutz Escher. Nach dem Weinfest in der Innenstadt fragen sich viele, und was kommt nun? Naja, ich sag's mal so, bald ist Weihnachten. Lange ist es nicht mehr hin. In gut 3 Monaten beginnt der Weihnachtsmarkt. Am Montag wurde schon die erste Deko aufgehängt. Über der inneren Klosterstraße hängen rote, gelbe und orangefarbene Kugeln. Wenn sie in der Dunkelheit leuchten, sollen sie die Aufenthaltsqualität erhöhen. Da gibt es nur 2 Haken. Im Hochsommer ist es noch bis 22 Uhr hell. Da haben die meisten Kneipen schon Küchenschluss, bevor die Deko zu leuchten beginnt. Außerdem sehen die Gäste der Außengastronomie die Kugeln gar nicht. Die Klosterstraße ist voller Sonnenschirme. Erst wenn die weggeräumt sind und es schon früh dunkel wird, kommt die neue Illumination so richtig zur Geltung. Naja, und die Sonnenschirme verschwinden tatsächlich etwa 1 Woche, bevor der Weihnachtsbaum in Chemnitz aufgestellt wird. Dann aber glitzert die Klosterstraße schon längst festlich.
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0: 8 nach halb 9 jetzt.
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2: Einen wunderschönen guten Morgen. Das Wetter ist eher so ein bisschen wechselhaft heute. Es gibt aber durchaus auch mal Auflockerungen zwischendurch und etwas blau, aber auch den ein oder anderen Tropfen kann es geben. 25 Grad die Höchstwerte heute und auf den Straßen ist alles noch entspannt. Da haben wir noch nichts weiter. Aber Sie vielleicht, dann sagen Sie gerne Bescheid. 03x800 und die 4 ist die Nummer.
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0: 11 nach halb 9. Morgen. Ich gucke, Bill Clinton wird 80 heute. Und Coco Chanel wäre 143 geworden. Coco Chanel. Da fällt uns ein, das kleine Schwarze.
1: Ach, das fiel dir aber ganz schnell ein, ne?
0: Ja, ganz schnell. Ja, du kannst es ja tragen. Und das ist natürlich auch ein sehr schöner Übergang jetzt zum Thema Wetterbericht. Und Micha Klein, unser Chefmeteorologe, unser Wetterman. Warum sage ich das? Also natürlich gleich die Frage nach dem, was man heute anziehen sollte. Aber sie hat wohl mal gesagt, die Coco Chanel, als das dann auf den Markt kam, das kleine Schwarze, dieses schlichte Kleid wird eine Art von Uniform für alle Frauen mit Geschmack werden.
1: Ja. Das wusste sie schon vorher.
0: Das wusste sie vorher schon. Und ja. Mit schlicht kennen wir uns ja aus. Wir sind ja auch nur eher schlichte Gemüter hier. Und ja. Deswegen ist das genau unser Thema. Das müssen wir jetzt einfach mal so sagen.
1: Ja. So eine Arbeitsuniform, mit der man jetzt, weißt du, wo du dir keine Gedanken machen musst, was du anziehst, dann würdest du jeden Morgen mit deiner Senderuniform erscheinen.
0: Ich frage mal den Herrn Klein, wie klein darf denn das kleine Schwarze heute sein?
1: Das kommt auf das eigene Temperaturempfinden an.
0: Ja, ja.
1: Der Anwalt und Steuerberater in mir antworten würde, das kommt darauf an.
0: Ja,
1: also es ist jetzt zumindest mal wieder ein bisschen milder. Mhm. Wärmer ist schon fast übertrieben, aber immerhin so 22, vielleicht mal stellenweise 23, 24 Grad, die sind heute schon wieder möglich. Ja,
0: aber jetzt so am Morgen doch die Strumpfhose nochmal runterziehen. Ja,
1: auf jeden Fall.
0: Ja, das schon, ja.
1: Mhm. Ja, da würde ich auch, vielleicht müsste man so ein Raffrollo haben, also dass man das hochziehen kann und auch runterlassen kann, wenn es frischer wird.
0: Ja, das ist jetzt schon wieder frauenfeindlich. Ja, Vorsicht, ja, mit Rollo runterlassen. Lassen und so, ja.
1: Nee, ich habe auf meine Beine geguckt.
0: Ja, die sind ja relativ hitzebeständig, die sind ja sehr behaart, habe ich gesehen, als wir uns letztens getroffen haben.
1: Hatte ich da eine kurze Hose an?
0: Ja, hast du? Ja, ich glaube schon.
1: Oder habe ich wieder...
0: Die habe ich gar nicht erkannt vor lauter Haaren. Was ist
1: ja, wahrscheinlich.
0: Das könnte sein. Ach, dann war das eine Hose. Ich dachte, das wären deine behaarten Beine.
1: Ein Pelz. Ich trage Pelz an den Beinen. Okay. Es ist jetzt in dem Bereich, wo man vielleicht dann zur kurzen Hose greifen könnte oder eben zum kürzeren Kleid, wenn es denn noch ein bisschen mehr Sonne gäbe. Ansonsten sind die Temperaturen ja noch nicht so gefühlt so hoch. Ein paar Auflockerungen sind heute im Tagesverlauf mit drin. Allerdings heute vor Mittag vor allem noch die dicken Wolken, immer mal wieder Schauer, die uns streifen können. Dann längere Zeit trocken, zum Abend wieder neuer Regen. Und morgen dann aber der Tag, an dem, ach, da kannst du anziehen, was du willst. Ist mir auch egal. Da ist wieder mehr Sonne mit dabei, 26, 27 Grad, ein bisschen böiger Wind, aber alles wieder sommerlich wärmer.
0: Ja, und zum kleinen Schwarzen jetzt noch eins?
1: Den kleinen schwarzen Kaffee?
0: Genau.

0: kurz vor 8:45 am Mittwochmorgen. Binnen weniger Tage geht der Fußballprofi Jamal Musiala zweimal benommen zu Boden, fällt auf dem Platz einfach um. Der Nationalspieler und die Ärzte erklären das jetzt mit einer neurologischen Dysfunktion, also eine Form der Epilepsie. Welche Auswirkungen das jetzt auf die weitere Karriere von Jamal Musiala hat, das ist noch nicht klar. Und was sonst noch wichtig ist und wichtig wird heute, das erfahren Sie auch gleich bei uns in den Nachrichten.
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18: Mit Janis Müller. Guten Morgen. Ab sofort können bei der Stadt wieder Anträge gestellt werden, um öffentliche Einrichtungen für Behinderte leichter zugänglich zu machen. Conny Hartmann berichtet.
19: Das dafür entwickelte Programm Lieblingsplätze für alle wird auch im kommenden Jahr weitergeführt. Gefördert werden zum Beispiel Umbauten in Gaststätten, Kultureinrichtungen, Sportvereinen, Arztpraxen oder Apotheken. Auch Vereine und Gewerbetreibende können Geld beantragen. Bei Projekten mit Kosten bis zu 25.000 Euro ist sogar eine Förderung von bis zu 100% möglich.
18: Mit einem neuen Klimaplan wollen die Chemnitzer Grünen die Stadt besser gegen Hitze und Trockenheit wappnen. Vorgeschlagen werden mehr Bäume, Trinkbrunnen und Flächen, auf denen Regenwasser gespeichert werden kann. Schulen und Kitas sollen außerdem besser vor hohen Temperaturen geschützt werden. Außerdem fordern die Grünen mehr Solar- und Windenergie, zusätzliche Radwege und weniger versiegelte Flächen. Wie die Maßnahmen bezahlt werden sollen, blieb offen. In den USA hat ein Prozess gegen den Meta-Konzern begonnen, in dem es um die Nutzung seiner Apps durch Kinder und Jugendliche geht. Mehr von Hendrik Daum.
20: Mehrere Bundesstaaten werfen dem Unternehmen vor, Minderjährige bewusst abhängig von Facebook und Instagram zu machen. Eltern und Öffentlichkeit würden über die Nutzungsrisiken im Unklaren gelassen. Dem Konzern, der die Vorwürfe zurückweist, droht eine milliardenschwere Geldstrafe. Mit einem Urteil wird Anfang Oktober gerechnet.
18: Jamal Musiala hat beim 4:2 Testspielsieg des FC Bayern in Heidenheim erneut für einen Schreckmoment gesorgt. Der Nationalspieler brach, wie schon im Test gegen Leipzig, auf dem Platz zusammen, gab später aber Entwarnung. In den sozialen Medien erklärte der 23-Jährige, bei ihm seien kurz auftretende, aber gut behandelbare Absenzen aufgrund einer neurologischen Störung festgestellt worden. Das führe zu den jüngsten Zusammenbrüchen. Es gehe ihm aber insgesamt gut, so Musiala. Ja, und hier noch ein Hinweis in eigener Sache. Planmäßige Wartungsarbeiten unseres Dienstleisters an der Sendeantenne sorgen heute dafür, dass Radio Chemnitz und Radio Chemnitz 2 zeitweise nicht zu empfangen sind. Betroffen sind die UKW und DAB Plus Frequenzen, und zwar von 10.05 bis voraussichtlich 12.55 Uhr. Unser Webradio auf radiochemnitz.de funktioniert aber.
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23: Einen wunderschönen Mittwoch. Die Temperaturen bei uns in Chemnitz, die gehen auf bis zu 25 Grad rauf. Der Tagesstart ist noch so ein bisschen wechselhaft. Es gibt durchaus Wolkenlücken, aber kann eben auch ein paar Tropfen geben zwischendurch. Morgen der Tag sieht ähnlich aus. Zum Tagesstart noch so ein bisschen wechselhaft. Später wechseln sich Sonne und Wolken ab. 25 Grad auch morgen die Höchstwerte. Und am Freitag, da spielt dann die Sonne die Hauptrolle, so wie es momentan aussieht. Es bleibt auch weitestgehend trocken. Also der Freitag wird richtig schön. Und auf den Straßen haben wir einen Stau auf der A72 aus Zwickau zwischen Stolberg Nord und Chemnitz Süd, sind aber nur so 5 bis 10 Minuten länger hier. Gute Fahrt und einen wunderschönen Tag.
0: Alles klar, Dankeschön, Miri.
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0: Irgendwie sind sie so eigenartig.
1: Ja, das tut sehr leid. Was guckst du denn so?
2: Hast du gerade gerülpst?
1: Ich habe doch nicht gerülpst. Also, ich habe so ein ganz, ganz kleines Bäuerchen. Aber das ist jetzt ja wegen des Kaffees.
2: Bäuerchen.
1: Ja, ein ganz kleines. Aber du musst das nicht nun allen sagen hier. Wir sind doch gerade im Radio.
2: Haben Sie es auch gehört?
1: Ich war doch kein Bäuerchen. So Quatsch. Rülpst.
2: Egal, ob mit Rülpser oder ohne. Wir wünschen Ihnen einen guten Start in den Mittwoch.
1: Es ist 4 Minuten vor 9.
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1: Ja, und die gehören heute mal Ingo Berbig, dem Chef der Chemnitzer Firma Pyrob. Der hat nämlich bewiesen, dass selbst Fahrradspeichen ziemlich preisverdächtig sein können. Seine Firma fertigt sie nicht aus Metall, sondern aus Textilfasern. Und genau dafür gab es jetzt den Sächsischen Staatspreis für Design. Herzlichen Glückwunsch. Ab Freitag können wir uns die ausgezeichneten Speichen sogar selber anschauen. Sie sind gemeinsam mit weiteren Preisträgern im Industriemuseum zu sehen. Also Hut ab vor einer Chemnitzer Idee, die richtig rund läuft.
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0: Ladies and Gentlemen, es ist wieder Zeit für den Wetterbericht für unseren Better Wetterman. Aha, werden da viele sagen, da ist er doch wieder dran, der Michael Klein. Guten Morgen.
1: Morgen, hallo André.
0: Und er verwelkt einfach und schrumpelt vor sich hin.
1: Das ist korrekt, aber das wissen die wenigsten von mir, weil man mit sich mich ja nicht sieht hier im Radio.
0: Ja, ne? Das geht ja jetzt nicht um dich. Ja, er verwelkt und schrumpelt. Die Rede ist vom Apfel. Das ist nämlich ein großes Problem für die Obstbauern. Die lang anhaltende Trockenheit und Hitze hat eben auch den Äpfeln sehr zu schaffen gemacht. Und wir bewegen uns jetzt, ja, ich meine schon, es wird jetzt langsam Zeit für die Apfelernte.
1: Ja.
0: Oder? Das müsste so langsam losgehen. Und das war kein leichter Sommer, kein leichtes Jahr für die Obstbauern und natürlich für die Äpfel im Besonderen.
1: Ja. Für vieles, ne?
0: Die also schrumpeln einfach weg.
1: Ja. Und wir auch, wenn man es nicht eingecremt
0: ja,
1: hat.
0: Ja, der, ist dann Apfel kann sich ja nicht eincremen. Die kriegen wirklich Sonnenbrand.
1: Ja, ist das so?
0: Ja. Ja, wenn die Sonne da so drauf knallt, die verbrennen richtig. Also das ist nicht schön. Und dann kommen ja noch andere Sachen dazu, die den Obstbauern das Leben schwer machen. Zum Beispiel jetzt die relativ hohen Stundenlöhne für Saisonkräfte. Mhm. Da sind wir hier in Deutschland dann einfach nicht mehr konkurrenzfähig. Ja, in anderen europäischen Ländern, da arbeiten die eben für einen Bruchteil. Und deswegen werden Äpfel importiert und das rechnet sich dann natürlich für die großen Supermärkte viel mehr als dann Äpfel aus heimischer Produktion, aus heimischem Anbau, die dann eben teurer sind.
1: Ja, und das ist die Äpfel hier pflücken, sich auch nicht mehr leisten können, dann hier zu leben. Ne?
0: So sieht's aus. Ja. Also das ist ein Teufelskreis, Micha, aber es fängt eben alles an mit den verwelkten und verschrumpelten Äpfeln. Tja, deswegen mach's doch jetzt mal ein bisschen schöner für die Äpfel. Also vielleicht ein bisschen, ja, so 20 Grad ist, glaube ich, ganz gut. Ein bisschen Regen.
1: Ja, und das war ja dann jetzt die letzten Tage für die Äpfel.
0: Wird doch, glaube ich, gut, ne?
1: Ja. Schon mal ganz gut, dass da wieder mal was an Regen kam. Und vor allem jetzt auch nicht in einem Sturzbach, sondern so ein bisschen verteilter zumindest. Ja, und heute kommt noch ein ganz klein bisschen Nachschub. Ein bisschen was an Schauern ist jetzt vor allem am Vormittag und Mittag nochmal mit dabei. Aus den dicken Wolken heraus kommt da nochmal was durchgezogen. Und dann eine längere trockene Phase am Nachmittag, in der es auch ein bisschen auflockern kann. Zum Abend sind aber wieder neue Schauer, vielleicht auch mal ein Gewitter. Alles in allem ein bisschen wärmer, so bei 22 bis 24 Grad ungefähr. Und damit ist dann aber wahrscheinlich auch der Regen morgen früh erstmal wieder durchgezogen.
0: Okay, und es wird auch wieder wärmer.
1: Genau, morgen 26, 27 Grad. Vielleicht letzte Schauer am Vormittag und dann wieder Sonne mit ein paar Wolken zwischendurch. Das Schauerrisiko sinkt immer weiter ab. Die Schauermöglichkeit, muss man ja fast schon sagen. Mhm. Und am Freitag auch ein trockener, ein oftmals freundlicher Sonne-Wolken-Mix, zeitweise etwas stärker bewölkt und weiterhin dann sommerlich warm.
0: Okay, auch das Wochenende dann, also eher im sommerlichen Bereich.
1: Genau, im sommerlichen Bereich so bei 25 Grad kann wieder ein bisschen absinken, aber es ist so ein Hin und Her aus Sonnen und Wolken und eben bei dieser Wärme nicht mehr so frisch wie in den letzten Tagen.
0: Naja, ist doch nicht schlecht.
1: Ja,
0: für den Apfel vielleicht dann doof, ne?
1: Ja, vielleicht für den nicht ganz so gut, aber vielleicht für alle anderen.
0: Michael, wie sagt man so schön, ein Käffchen a day keeps a doctor away, war das so?
1: Ja, also der Herzschrittmacher in Griffweite.
0: Ja, wir hören uns dann morgen wieder.
1: Machen wir.
0: Bis
1: gerne.
0: Dann. Ja.
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13: Mit Janis Müller. Guten Morgen. Nächstes Wochenende steigt in der Schönherr-Fabrik ein europäisches Skateboard-Festival. Es ist seit Jahren eine feste Größe im Kalender der bundesweiten Skateboard-Szene. Die Stadt will den Veranstaltern aber die Fördermittel streichen. Die Chemnitzer Grünen haben einen Klimaplan für die Stadt vorgelegt. Sie fordern unter anderem mehr Bäume und Trinkbrunnen sowie Flächen zum Speichern von Regenwasser. Der aktuelle Barmer Kinderatlas belegt, dass immer mehr Vorschulkinder in Sachsen mit Entwicklungsrückständen zu kämpfen haben. Insbesondere Sprachstörungen sowie motorische Defizite nehmen bei den unter 6-Jährigen weiter zu. Die Kontrollen an den deutschen Außengrenzen sollen um ein weiteres halbes Jahr bis Mitte März verlängert werden. Das hat Bundesinnenminister Dobrindt jetzt bei der EU-Kommission angemeldet. Und jede 7. Firma lässt Arbeitszeugnisse mittlerweile von KI verfassen. Das geht aus einer Bitkom-Umfrage hervor. Personalabteilungen setzen generell immer mehr auf künstliche Intelligenz.
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15: Einen wunderschönen Mittwoch. Die Temperaturen bei uns in Chemnitz, die gehen auf bis zu 25 Grad rauf. Der Tagesstart ist noch so ein bisschen wechselhaft. Es gibt durchaus Wolkenlücken, aber kann eben auch ein paar Tropfen geben zwischendurch. Morgen der Tag sieht ähnlich aus. Zum Tagesstart noch so ein bisschen wechselhaft. Später wechseln sich Sonne und Wolken ab. 25 Grad auch morgen die Höchstwerte. Und am Freitag, da spielt dann die Sonne die Hauptrolle, so wie es momentan aussieht. Es bleibt auch weitestgehend trocken. Also der Freitag wird richtig schön. Und auf den Straßen haben wir einen Stau auf der A72 aus Zwickau. Zwischen Stolberg Nord und Chemnitz Süd sind aber nur so 5 bis 10 Minuten länger hier. Gute Fahrt und einen wunderschönen Tag.
16: Ja, danke schön, Miri.
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1: Um hochwertige Fahrräder gegen Diebstahl zu schützen, ist eine individuelle Kodierung empfehlenswert. Das schreckt nämlich Diebe ab. Der ADFC Chemnitz bietet regelmäßig Termine an, heute Abend im Umweltzentrum auf dem Kassberg an der Henriettenstraße von 18 bis 19:30 Uhr. Es wird um eine Anmeldung gebeten. Die Kontaktdaten gibt's auf der Seite adfc-chemnitz.de. Der Service kostet 10 Euro.
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0: schnapp, schnapp.
1: Das war der Mittwoch bei André und die Morgenmädels.
0: Alle wach, alle munter, alle motiviert?
2: Ja!
0: Chad Kröger oder Krüger? Tim, der ist schon Kröger, oder? Ja, ist doch Kröger.
3: Chad Kröger.
0: Nicht doch Kröger.
3: Nee.
0: Kröger ist jemand anders.
3: Mit UE.
0: OE, nicht Ü.
3: Genau.
0: Ja, Christine mit I ist da.
4: Mit zwei Is sogar.
0: Gut, ja, auch. Und wir haben ja noch zwei Is, nämlich die Miri mit zwei I.
5: Ich wollte mich jetzt wirklich an der Diskussion mit Chad Kröger beteiligen.
0: Ja, was wolltest du denn sagen zu Chad Kröger?
5: Dass er Chad Kröger heißt.
0: Kröger?
5: Ja.
0: Jetzt haben wir die dritte Variante. Kröger, Kröger, Kröger. Hast du vielleicht auch noch was, Christine?
4: Nö. Dann wird der mit U oder mit O geschrieben?
0: Kräger.
3: Mit O meine ich.
5: O-E. Mit O, na dann heißt er Kröger.
0: Kröger. Oh Schatz. Oh Schatz. Nicht du. Also Micha Klein ist in der Leitung.
6: Ich reagiere deswegen auch gar nicht. Du meinst ja den Ort, ja, oder?
0: Nein, ich meine den Ort natürlich. Ja. Micha Klein, unser Chefmeteorologe, ist in der Leitung. Ja, oh Schatz. Dort geht heute die Aufmerksamkeit hin, zumindest heute Morgen, weil dort startet die landesweite Auftaktveranstaltung zur Verkehrssicherheitsaktion. Die Schule hat begonnen.
6: Aha.
0: Das ist ja wichtig, dass wir besonders aufpassen, gerade vor Schulen und so, langsam fahren, ja, etc. Und da möchte diese Aktion natürlich nochmal besonders darauf hinweisen. Da hat man sich oh Schatz heute ausgesucht. So, ja, es ist ja so ziemlich in der Mitte von Sachsen.
6: Weil wahrscheinlich auch die Eltern am Rand stehen, immer schreien, oh Schatz,
0: oh Schatz, brennen. Pass auf, ja, richtig. Ja. Europas letztes Sommerskigebiet schließt zu. Und zwar am Stilfser Joch. Stilfser, merkst du, das ist schwer auszusprechen. Am Stilfser Joch in Südtirol. Wegen zu hoher Temperaturen stellen die jetzt den Betrieb ein. Normalerweise geht das da den Sommer über durch. Ich wusste nicht, dass die das einzige Sommerskigebiet sind. Ich dachte zum Beispiel in Tux, Micha. Wir kennen so, in Hintertux hauen wir auf den Putz. Im Sommer oder im Winter. Tux, Tux. Hintertux. Skifahren kann man da immer.
6: Ich glaube, aber schon im Lied drin.
0: Warte mal, ich guck mal, Tux, Tux, Tux, Tux.
6: Wobei ich mich jetzt auch wunderte, weil ich war ja auch mal da und ich habe irgendwie so mitbekommen, dass im Sommer nicht so viel los sein soll, dass man da eher dann wandern geht, aber wenn es auf dem Gletscher, könnte man ja rein.
0: Ja, aber nee, Saisonstart erst im September.
6: Okay.
0: In Tux, ja, aber am Stilfser Joch ging das wohl im Sommer, aber wegen zu hoher Temperaturen haben die jetzt zugesperrt. Da bin ich mal hochgefahren. Stilfser Joch, warte mal, gefährliches Halbwissen, ist, glaube ich, die steilste asphaltierte Straße Europas, die irgendwie bis auf 3000 Meter sich hochschraubt. Also immer so Serpentin. Ich war aber jetzt nicht direkt da, sondern wir haben das mal nachgestellt, so virtuell. Weißt du, sitzt auf so einem Fahrrad und die Fahrräder nehmen dann aber wirklich genau diese Höhe an, auch den Schwierigkeitsgrad, und du musst dann genauso kämpfen, als würdest du dort auf der Straße sein. Nur, dass du das eben von zu Hause aus machst.
6: Ja. Virtuell.
0: Du weißt aber auch nicht mehr. Das haben wir vor 4, 5 Jahren haben wir das mal gemacht. Da sind wir ja während der Sendung des Stilfser Joch hochgefahren.
6: Dann bin ich auch schon mal Jumbojet gelandet.
0: Ach.
6: Und
0: virtuell, ja.
6: Und

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8: Mit Jannis Müller. Guten Tag. Ein piepsender Rauchmelder hat in Chemnitz einem Mann das Leben gerettet. Nachbarn hatten gestern Abend den Alarm in einem Mehrfamilienhaus an der Straße der Nationen gehört und Rauch bemerkt. Als Feuerwehrleute kurz vor 7 die Wohnung öffneten, fanden sie den Mieter bewusstlos vor. Sie brachten ihn aus den verrauchten Räumen ins Freie und übergaben ihn dem Rettungsdienst. Der Mann hatte Essen auf dem Herd stehen lassen. Es war angebrannt und hatte für den Rauch gesorgt. Forscher der Uni Leipzig warnen vor langen Hitzewellen im Spätsommer. Sie haben in einer neuen Studie die bisher heißesten Sommer miteinander verglichen. Stella Stürmer weiß mehr.
9: Ja, die Wissenschaftler haben herausgefunden, dass sogenannte Jahrhundertsommer unsere bisherigen Erfahrungen in Sachen Wärme künftig deutlich übertreffen werden. Besonders die Spätsommer würden sich bereits jetzt und auch in den kommenden Jahren immer stärker aufheizen als früher. Grund dafür seien vor allem ausgetrocknete Böden, die die Hitze extrem verstärken. Das bedeutet laut den Forschern, dass man sich in Deutschland vor allem im Spätsommer auf länger anhaltende Hitzewellen einstellen müsse.
8: Die Lockerung des Lkw-Fahrverbots an Sonntagen hat bislang kaum Auswirkungen auf den Verkehr in Deutschland. Das zeigt eine Bilanz des ADAC für das vergangene Wochenende. Demnach gab es am Sonntag sogar weniger Staus als in der Vorwoche. Claudia Wächter.
10: Größere Probleme gab's nicht, sagt auch der Speditionsverband BGL und betont, wir sind zwar nun flexibler, aber mehr Fahrer haben wir deshalb nicht. Und auch die Lenkzeiten, die blieben gleich. Weil wegen der niedrigen Pegelstände im Rhein und anderen Flüssen kaum noch Frachtschiffe unterwegs sind, dürfen Lastwagen im Moment auch sonntags fahren. So soll ein Teil der Rohstofftransporte vom Schiff auf die Straße verlagert werden.
8: Frank Beard, langjähriger Schlagzeuger der US-Rockband ZZ Top, ist tot. Der 77-Jährige starb auf seiner Ranch im Bundesstaat Texas, im Beisein seiner Familie. Das teilte ein Sprecher mit. ZZ Top hat weltweit mehr als 50 Millionen Tonträger verkauft. Zu ihren größten Hits gehörten Songs wie Gimme All Your Lovin', Sharp Dressed Man oder Lagrange. Ja, und hier noch ein Hinweis in eigener Sache. Planmäßige Wartungsarbeiten unseres Dienstleisters an der Sendeantenne sorgen heute dafür, dass Radio Chemnitz und Radio Chemnitz 2 zeitweise nicht zu empfangen sind. Betroffen sind die UKW und DAB Plus Frequenzen, und zwar von 10.05 Uhr bis voraussichtlich 12.55 Uhr.
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11: Einen wunderschönen Mittwoch. Naja, es gibt schon ein paar Wolkenlücken zwischendurch. Dann schimmert etwas blau hervor. Ein paar Wolken mischen aber auch immer mal mit. Und die können eben auch mal für einen Tropfen sorgen im Laufe des Tages. Die Temperaturen gehen auf angenehme 25 Grad rauf bei uns in Chemnitz. Morgen der Tag, der wird deutlich angenehmer. Da guckt öfter mal die Sonne raus. Aber kleinere Schauerwahrscheinlichkeit gibt's. Und auf den Straßen ist uns ein defekter LKW gemeldet worden. Auf der A4 Richtung Dresden zwischen Berbersdorf und Siebenlehen. Die rechte Spur ist gesperrt. Stau auf der A72 aus Zwickau zwischen Stolberg Nord und Chemnitz Süd und A4 Richtung Dresden nochmal zwischen Dresden Altstadt und Flughafen. Halbe Stunde plus hier.
12: Dankeschön, Miri.
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12: Was ist denn das für ein Mittwochswetter? Wir haben Mitte August, da ist immer noch Hochsommer. Eigentlich, früher hatten wir zu der Zeit sogar noch Sommerferien. Deswegen gleich mal intravenös einen der größten Sommerhits der Welt. Und das sind unsere musikalischen Adern nach Lola Young und Messi.

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13: Einen wunderschönen Mittwoch. Naja, es gibt schon immer mal Wolkenlücken zwischendurch, aber dann auch wieder viele Wolken und vielleicht auch mal ein Tropfen heute im Laufe des Tages. Die Temperaturen bei uns in Chemnitz, die gehen auf bis zu 25 Grad rauf. Morgen wechseln sich Sonne und Wolken ab. Örtlich sind auch mal Schauer möglich und am Freitag wird es dann richtig schön freundlich mit viel Sonnenschein und bis zu 25 Grad. Und auf den Straßen, da haben wir momentan einen defekten LKW auf der A4 Richtung Dresden. Zwischen Berbersdorf und Siebenlehen, die rechte Spur ist gesperrt. Und Stau auf der A4 Richtung Dresden zwischen Altstadt und Flughafen. Und A72 aus Zwickau zwischen Stolberg Nord und Chemnitz Süd. Gute Fahrt.
14: Dankeschön, Miri.
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14: Mit Daniel Pavel und ab sofort gibt es ja wieder Geldregen für die Schulklassen hier bei uns. Mehr dazu gleich nach den Spice Girls und nach Leonie.
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8: Mit Janis Müller. Guten Tag. Am kommenden Wochenende steigt in der Schönherr Fabrik ein europäisches Skateboard-Festival. Es ist seit Jahren eine feste Größe im Kalender der bundesweiten Skateboard-Szene und zieht erstmals vom Concordia Park in die neue Chemnitzer Skatehalle. Allerdings steht die Veranstaltung unter keinem guten Stern. Die beantragten Fördermittel stehen auf der Kippe. Die Organisatoren erfahren erst nach dem Festival, ob es einen Zuschuss gibt. Der Kulturausschuss entscheidet nächste Woche darüber. Die Stadt sieht das Festival als nicht förderfähig an. Ab sofort können bei der Stadt wieder Anträge gestellt werden, um öffentliche Einrichtungen für Behinderte leichter zugänglich zu machen. Die Einzelheiten dazu von Conny Hartmann.
9: Das dafür entwickelte Programm Lieblingsplätze für alle wird auch im kommenden Jahr weitergeführt. Gefördert werden zum Beispiel Umbauten in Gaststätten, Kultureinrichtungen, Sportvereinen, Arztpraxen oder Apotheken. Auch Vereine und Gewerbetreibende können Geld beantragen. Bei Projekten mit Kosten bis zu 25.000 Euro ist sogar eine Förderung von bis zu 100% möglich.
8: Die Zahl der neu zugelassenen Elektroautos in Sachsen steigt. Im ersten Halbjahr waren unter den 43.350 Neuzulassungen im Freistaat 8.255 reine E-Autos. Das ist etwa jeder fünfte Neuwagen, meldet die Sächsische Zeitung. Der Autoexperte Ferdinand Dudenhöfer vom Center Automotive Research sieht das als gutes Zeichen für das VW-Werk in Zwickau und den BMW-Standort in Leipzig. Bei den Zulassungszahlen würden die E-Mobile von BMW auf Platz 2 hinter VW liegen. In den USA hat ein Prozess gegen den Meta-Konzern begonnen. Mehr dazu von Moritz Einzel.
10: Es geht darum, ob dessen Online-Plattformen Facebook und Instagram süchtig machen. Mehrere Bundesstaaten werfen Meta vor, Kinder bewusst abhängig von den Social-Media-Plattformen zu machen. Die Kläger fordern, dass Meta etwa das Endlos-Scrollen einschränkt. Dem Konzern droht eine milliardenschwere Geldstrafe.
8: Erneuter Schreckmoment beim FC Bayern. Fußballnationalspieler Jamal Musiala ist gestern beim 4:2 Testspielsieg in Heidenheim erneut ohne gegnerische Einwirkung zusammengebrochen und musste vom Platz. Später meldete sich Musiala und erklärte, er habe immer wieder kurz auftretende Absenzen. Das sei medikamentös gut behandelbar und insgesamt gehe es ihm gut.
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11: Es gibt schon immer mal Wolkenlücken zwischendurch, aber dann auch wieder viele Wolken und vielleicht auch mal ein Tropfen heute im Laufe des Tages. Die Temperaturen bei uns in Chemnitz, die gehen auf bis zu 25 Grad rauf. Morgen wechseln sich Sonne und Wolken ab. Örtlich sind auch mal Schauer möglich. Und am Freitag wird es dann richtig schön freundlich mit viel Sonnenschein und bis zu 25 Grad. Und auf den Straßen Sachsen. Da haben wir einen Stau auf der A4 aus Görlitz zwischen Hermsdorf und Dresden Flughafen. 20 Minuten plus hier. Eine halbe Stunde dauert es länger auf der A4 Richtung Dresden zwischen Dresden-Altstadt und Flughafen. Und Viertelstunde länger auf der A72 aus Zwickau zwischen Stolberg Nord und Chemnitz Süd. Ich wünsche eine gute Fahrt.
12: Dankeschön, Miri.
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12: Und mit einer anständigen Musik, die Sie gerne haben. Wir mischen ganz viel durch. Zum Beispiel Klassiker von den Hosen mit Culture Club von Karma Chameleon bis hin zu Pink und Frischem Wind mit Trustfall.
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0: Grennan. Little Bit of Love. So, es geht auf in Richtung Mittagspause. Musikalisch zum Beispiel mixen wir Klassiker wie Alanis Morissette mit aktuellen Hits wie Artemis. Ist also für jeden was dabei.
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9: Einen wunderbaren Mittwoch. Die Temperaturen bei uns in Chemnitz, die gehen auf entspannte 25 Grad rauf. Der Rest ist aber so ein bisschen uselig, obwohl es immer mal Wolkenlücken gibt zwischendurch. Dann blitzt etwas blau durch. Es kann aber auch immer mal Regen geben. Heute Morgen der Tag, der ist so ein Misch aus Sonne und Wolken. Es sind aber da auch örtlich Schauer möglich. 25 Grad die Höchstwerte. Und im Laufe des Tages wird es Stück für Stück wärmer und freundlicher. Und am Freitag, da zeigt sich die Sonne dann von ihrer allerbesten Seite mit Höchstwerten so um die 25 Grad. Und Stau haben wir noch auf der A4 Richtung Dresden zwischen Dresden-Altstadt und Flughafen. Über eine halbe Stunde dauert es hier länger. Ansonsten läuft alles störungsfrei.
10: Dankeschön, Miri.
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10: Mit Daniel Pavel mit einer absoluten Reiseüberraschung. Im Reiseexpress am Sonntag gibt's was Spektakuläres zu gewinnen. Mehr dazu nach Alanis Morissette und nach Cato und John.
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0: ersten TikTok-Songs, die damals richtig groß geworden sind. Kato und John. Wir gucken ganz kurz auf die Straßen. Miri, wir haben eine Meldung von der A14.
1: Genau, was Wichtiges in Richtung Dresden und zwar kurz vor der Abfahrt Klinger. Da liegen LKW-Teile und die sind auch noch auf beiden Spuren verteilt. Kann man nicht so richtig sehen, was es ist, aber sieht aus wie so eine LKW-Schürze. Also das ist gefährlich. A14 Richtung Dresden, kurz vor der Abfahrt Klinger. LKW-Teile auf beiden Spuren. Schön aufpassen.
0: Schneller informiert geht's nicht. Dankeschön, Miriam.
1: Gerne.
0: Ihnen eine gute Fahrt.

0: Alanis Morissette und Ironix. So, und nach dem Urlaub ist vor dem Urlaub.
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0: Der ist zurück aus der Sommerpause und das heißt, jetzt geht's wieder in die Vollen. Immer sonntags zum Familienfrühstück zwischen Rührei und Honigbrötchen holen Sie sich eine schöne Auszeit. Mal für zwei, bisschen weiter weg, mal für die ganze Familie, mal in der ganzen Nähe. Und in diesem Wochenende gibt's eine dreitägige Eventreise mit einem Komfortreisebus von A-Teams nach Hamburg. Und zwar mit zweimal Übernachtung, mit zweimal Frühstücksbuffet, dass Sie gut gestartet in den Tag starten. Da gibt es dann zum Beispiel Rundfahrten, dass Sie von dem örtlichen Reiseleiter mal ein bisschen erzählt bekommen, was da eigentlich so zu sehen ist in Hamburg, Stadt und Land. Und vor allem das Beste, zwei Eintrittskarten für den König der Löwen. Can you feel the love tonight? Und das live in Hamburg. Also ein absolutes Highlight an diesem Sonntag im Reiseexpress.
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2: Morgen Schatz.
1: Der Micha Klein ist in der Leitung, unser Chefmeteorologe, unser Wetterwetterman. Und in Oh Schatz, dort startet die landesweite Auftaktveranstaltung zur Verkehrssicherheitsaktion. Die Schule hat begonnen.
2: Aha.
1: Ja?
2: Aha.
1: Oh Schatz, der Name, der kommt von der Editha wohl. Das war die erste Ehefrau von Kaiser Otto dem Großen. Vor ungefähr 1000 Jahren. Und der Kaiser Otto, der hatte Blähungen. Und dann saßen die dort auf dem Hügel und da entstand eine neue Stadt. 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Und in dem Moment ist es wieder passiert. Und die Editha hat dann wohl gesagt, ja. Oh Schatz. So ist der Name entstanden. Micha, mach mal ganz kurz Wetter jetzt.
2: Ich überlege jetzt, wie Dresden, war das Nieser oder wie ist das entstanden?
1: Was, Nieser?
2: Dresden. Und dann ist das Dresden geworden, oder?
1: Nee, die hatten sowas wie einen Kompass. Jedenfalls hat dann irgendeiner gesagt, Dresden mal um. Und dann hat er in die richtige Richtung gezeigt und so ist Dresden entstanden. Hier, Micha, wir haben noch keine Zeit zum Quatschen. Wir müssen mal kurz noch Wetter machen.
2: Jetzt hier warme Luft kommt, um beim Thema zu bleiben.
1: Also Luft, ja.
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10: Mit Jannis Müller. Guten Tag. Ein piepsender Rauchmelder hat in Chemnitz einem Mann das Leben gerettet. Nachbarn hatten gestern Abend den Alarm in einem Mehrfamilienhaus an der Straße der Nationen gehört und Rauch bemerkt. Als Feuerwehrleute kurz vor 7 die Wohnung öffneten, fanden sie den Mieter bewusstlos vor. Sie brachten ihn aus den verrauchten Räumen ins Freie und übergaben ihn dem Rettungsdienst. Der Mann hatte Essen auf dem Herd stehen lassen. Es war angebrannt und hatte für den Rauch gesorgt. Forscher der Uni Leipzig warnen vor langen Hitzewellen im Spätsommer. Sie haben in einer neuen Studie die bisher heißesten Sommer miteinander verglichen. Stella Stürmer weiß mehr.
11: Ja, die Wissenschaftler haben herausgefunden, dass sogenannte Jahrhundertsommer unsere bisherigen Erfahrungen in Sachen Wärme künftig deutlich übertreffen werden. Besonders die Spätsommer würden sich bereits jetzt und auch in den kommenden Jahren immer stärker aufheizen als früher. Grund dafür seien vor allem ausgetrocknete Böden, die die Hitze extrem verstärken. Das bedeutet laut den Forschern, dass man sich in Deutschland vor allem im Spätsommer auf länger anhaltende Hitzewellen einstellen müsse.
10: Die Lockerung des Lkw-Fahrverbots an Sonntagen hat bislang kaum Auswirkungen auf den Verkehr in Deutschland. Das zeigt eine Bilanz des ADAC für das vergangene Wochenende. Demnach gab es am Sonntag sogar weniger Staus als in der Vorwoche. Claudia Wächter.
12: Größere Probleme gab es nicht, sagt auch der Speditionsverband BGL und betont, wir sind zwar nun flexibler, aber mehr Fahrer haben wir deshalb nicht. Und auch die Lenkzeiten, die blieben gleich. Weil wegen der niedrigen Pegelstände im Rhein und anderen Flüssen kaum noch Frachtschiffe unterwegs sind, dürfen Lastwagen im Moment auch sonntags fahren. So soll ein Teil der Rohstofftransporte vom Schiff auf die Straße verlagert werden.
10: Frank Beard, langjähriger Schlagzeuger der US-Rockband ZZ Top, ist tot. Der 77-Jährige starb auf seiner Ranch im Bundesstaat Texas im Beisein seiner Familie. Das teilte ein Sprecher mit. ZZ Top hat weltweit mehr als 50 Millionen Tonträger verkauft. Zu ihren größten Hits gehörten Songs wie Gimme All Your Lovin', Sharp Dressed Man oder Lagrange. Ja, und hier noch ein Hinweis in eigener Sache. Planmäßige Wartungsarbeiten unseres Dienstleisters an der Sendeantenne sorgen heute dafür, dass Radio Chemnitz und Radio Chemnitz 2 zeitweise nicht zu empfangen sind. Betroffen sind die UKW und DAB Plus Frequenzen, und zwar von 10.05 Uhr bis voraussichtlich 12.55 Uhr.
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13: Einen wunderschönen Mittwoch. Ich hoffe, Sie haben einen ganz entspannten Tag. Ja, es gibt schon die ein oder andere Wolkenlücke bei uns in Chemnitz. Dann blitzt so ein kleines bisschen blau durch. Aber sonst, naja, versteckt sich die Sonne heute ziemlich hinter den Wolken. Es kann auch den ein oder anderen Tropfen geben. Morgen der Tag, der bringt zumindest etwas Sonnenschein mehr. Und 25 Grad die Höchstwerte, allerdings auch da Schauerwahrscheinlichkeit. Am Freitag, da gibt's deutlich freundlicheres Wetter. Da kommt öfter mal die Sonne raus. Die Temperaturen bleiben so bei 25, 26 Grad. Und auf den Straßen haben wir einen Stau auf der A4 Richtung Dresden zwischen Dresden-Altstadt und Flughafen und A72 aus Zwickau zwischen Stolberg Nord und Chemnitz Süd.
14: Dankeschön, Miri.
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14: Was ist denn das für ein Wetter heute? Mensch, wir sind mitten im Hochsommer, aber okay, früher hatten wir um die Zeit auch noch Sommerferien. Da war es dann schon noch ein bisschen, aber es wird ja wieder. Deswegen zaubern wir schon mal jetzt Sommer in Ihre Mittagspause. Mit Katrina and the Waves zum Beispiel und gleich mit David Guetta und Sia Flames.
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2: Es kann immer wieder schauern bei uns in Chemnitz Stadt und Land. Später wird's dann freundlicher bis zu 22 Grad. Morgen anfangs Regen, später dann immer mehr Sonne bis zu 25 Grad. Freitag wird schön bis zu 26 Grad. Am Abend kann's dann einzelne Regenschauer geben. Der Samstag dann sehr schön, aber nicht ganz so warm, maximal 23 Grad. Vorsicht auf der A4 Dresden Richtung Erfurt am Kreuz Chemnitz. Ein Pannen-Pkw auf der Standspur. Da liegen auch Reifenteile auf der Fahrbahn. A72 Zwickau in Richtung Plauen zwischen Zwickau Ost und Zwickau West. Stau mit einer Viertelstunde Zeitverlust. Staus und Blitzer melden Sie kostenlos an die 03x800 und die 4. Dankeschön.
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4: Mit Daniel Pavel und die Serie Stranger Things, absolut mystisch, packend, oft gestreamt. Und einer der Schauspieler dort ist Joey Carey, der als Musiker jetzt auch sehr erfolgreich ist. Hier ist Joe und End of Beginning.

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1: Um hochwertige Fahrräder gegen Diebstahl zu schützen, ist eine individuelle Kodierung empfehlenswert. Das schreckt nämlich Diebe ab. Der ADFC Chemnitz bietet regelmäßig Termine an, heute Abend im Umweltzentrum auf dem Kassberg an der Henriettenstraße von 18 bis 19.30 Uhr. Es wird um eine Anmeldung gebeten. Die Kontaktdaten gibt's auf der Seite adfc-chemnitz.de. Der Service kostet 10 Euro.
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0: Oscar-prämierte Musik, Hendrix und Golden. Einen schönen Mittwochmittag. Könnt ihr jetzt mal langsam was essen?
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2: Na, Mahlzeit, Daniel, ist hier noch Platz?
0: Na, mal klar, mal Yoshi, sag mal, was gibt's denn bei dir heute zum Mittag?
2: Ach, naja, ich habe feines Hirschragout an Romanesco-Rösten mit brauner Butter und Serviettenknödeln. Und du?
0: Schnitzel mit Pommes-Schranke.
2: Das ist doch auch lecker.
0: Hm, geht so.
2: Werbung geht mir so ein bisschen auf den Senkel, ne? Und bei ChatGPT wird's ab Ende August dann auch Werbung geben.
0: Boah, ja, das wird nervig. Dann fragt die KI, du willst wissen, wie viel dein Auto wert ist?
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3: Mit Janis Müller. Guten Tag. Am kommenden Wochenende steigt in der Schönherr Fabrik ein europäisches Skateboard-Festival. Es ist seit Jahren eine feste Größe im Kalender der bundesweiten Skateboard-Szene und zieht erstmals vom Concordia Park in die neue Chemnitzer Skatehalle. Allerdings steht die Veranstaltung unter keinem guten Stern. Die beantragten Fördermittel stehen auf der Kippe. Die Organisatoren erfahren erst nach dem Festival, ob es einen Zuschuss gibt. Der Kulturausschuss entscheidet nächste Woche darüber. Die Stadt sieht das Festival als nicht förderfähig an. Ab sofort können bei der Stadt wieder Anträge gestellt werden, um öffentliche Einrichtungen für Behinderte leichter zugänglich zu machen. Die Einzelheiten dazu von Conny Hartmann.
4: Das dafür entwickelte Programm Lieblingsplätze für alle wird auch im kommenden Jahr weitergeführt. Gefördert werden zum Beispiel Umbauten in Gaststätten, Kultureinrichtungen, Sportvereinen, Arztpraxen oder Apotheken. Auch Vereine und Gewerbetreibende können Geld beantragen. Bei Projekten mit Kosten bis zu 25.000 Euro ist sogar eine Förderung von bis zu 100% möglich.
3: Die Zahl der neu zugelassenen Elektroautos in Sachsen steigt. Im ersten Halbjahr waren unter den 43.350 Neuzulassungen im Freistaat 8.255 reine E-Autos. Das ist etwa jeder fünfte Neuwagen, meldet die Sächsische Zeitung. Der Autoexperte Ferdinand Dudenhöfer vom Center Automotive Research sieht das als gutes Zeichen für das VW-Werk in Zwickau und den BMW-Standort in Leipzig. Bei den Zulassungszahlen würden die E-Mobile von BMW auf Platz 2 hinter VW liegen. In den USA hat ein Prozess gegen den Meta-Konzern begonnen. Mehr dazu von Moritz Einzel.
5: Es geht darum, ob dessen Online-Plattformen Facebook und Instagram süchtig machen. Mehrere Bundesstaaten werfen Meta vor, Kinder bewusst abhängig von den Social-Media-Plattformen zu machen. Die Kläger fordern, dass Meta etwa das Endlos-Scrollen einschränkt. Dem Konzern droht eine milliardenschwere Geldstrafe.
3: Erneuter Schreckmoment beim FC Bayern. Fußballnationalspieler Jamal Musiala ist gestern beim 4:2-Testspielsieg in Heidenheim erneut ohne gegnerische Einwirkung zusammengebrochen und musste vom Platz. Später meldete sich Musiala und erklärte, er habe immer wieder kurz auftretende Absenzen. Das sei medikamentös gut behandelbar und insgesamt gehe es ihm gut.
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8: Es ist bewölkt mit Schauern in Chemnitz Stadt und Land. Später wird's dann freundlicher und bis zu 22 Grad kriegen wir heute. Morgen anfangs Regen, später dann immer mehr Sonnenschein bis zu 25 Grad. Freitag wird auch nett bis zu 26 Grad. Am Abend kann's dann wieder Regenschauer geben. Samstag dann meist sonnig und bis zu 23 Grad. Auf der A4 Dresden Richtung Erfurt ein Pannen-Pkw am Kreuz Chemnitz auf der Standspur und da liegen auch Reifenteile auf der Fahrbahn. A72 Zwickau Richtung Plauen, da klemmt zwischen Zwickau Ost und Zwickau West. Eine Viertelstunde Zeitverlust. Staus und Blitzer melden Sie kostenlos an die 03x800 und die 4. Vielen Dank, gute Fahrt.
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11: Und jetzt steht die nächste Hithalbe Stunde an. Lassen wir schön die Mittagspause ausklingen. Unter anderem mit dem Sommerhit 2026. Mit Shakira und Burna Boy, mit Patrick Swayze und Wendy Fraser und jetzt mit Avicii. Und Levels. Mahlzeit.

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10: Es ist bewölkt mit Schauern in Chemnitz Stadt und Land. Später wird's dann freundlicher und bis zu 22 Grad kriegen wir heute. Morgen anfangs Regen, später dann immer mehr Sonnenschein bis zu 25 Grad. Freitag wird auch nett bis zu 26 Grad. Am Abend kann's dann wieder Regenschauer geben. Samstag dann meist sonnig und bis zu 23 Grad. Auf der A4 Dresden Richtung Erfurt ein Pannen-Pkw am Kreuz Chemnitz auf der Standspur und da liegen auch Reifenteile auf der Fahrbahn. A72 Zwickau Richtung Plauen, da klemmt zwischen Zwickau Ost und Zwickau West. Eine Viertelstunde Zeitverlust. Staus und Blitzer melden Sie kostenlos an die 03x800 und die 4. Vielen Dank, gute Fahrt.
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12: Mit Daniel Pavel und die SPD-Ministerin in der Bundesregierung. Die wollen ja Klimaschutz im Grundgesetz noch stärker verändern. Jetzt gibt's einen Vorschlag dazu. Warum mein Kollege Sven Günther das für einen Irrweg hält, das hören Sie in wenigen Minuten.

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1: Jetzt haben wir es also, das neue Drohnenzentrum in Kochstedt. Minister und Militärs lächeln in die Kameras, Hände werden geschüttelt und wahrscheinlich wird er hinterher auch mit einem Weinchen auf die tolle Einrichtung angestoßen. Aber wo Wein ist, ist auch Wasser. Und ich hätte da einen ganzen Eimer, den ich gern hineinkippen würde. Denn die Frage lautet doch, warum erst jetzt? Hat man tatsächlich erst 2026 erkannt, dass Drohnen und deren Abwehr ein zentraler Teil der Landesverteidigung sind? Spätestens seit dem Ukraine-Krieg sieht jeder, welche Bedeutung sie haben. Was also haben unsere Militärplaner die ganzen Jahre gedacht? Dass feindliche Drohnen an der deutschen Grenze höflich wenden? Das Zentrum ist kein Grund zu feiern. Es ist ein Mahnmal dafür, wie lange Deutschland eine längst bekannte Gefahr unterschätzt, vertagt und verwaltet hat. Oder, um Torquato Tasso zu zitieren, nichts schafft, wer zu viel denkt. Vielleicht hätte man in Berlin und bei der Bundeswehr einfach ein paar Jahre früher damit anfangen sollen, nicht nur zu denken, sondern zu handeln.

0: 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Vielleicht singen wir irgendwann wieder Panic at the Disco Songs. 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
7: Mit Nathalie Feigl einen schönen guten Tag. Ein piepsender Rauchmelder hat in Chemnitz einem Mann das Leben gerettet. Nachbarn hatten gestern Abend den Alarm in einem Mehrfamilienhaus an der Straße der Nationen gehört und Rauch aus einem Fenster bemerkt. Einzelheiten von Janis Müller.
8: Als die alarmierten Feuerwehrleute kurz vor 7 die Wohnung geöffnet hatten, fanden sie den Mieter bewusstlos vor. Sie konnten ihn aus den verrauchten Räumen ins Freie bringen und dem Rettungsdienst übergeben. Ursache für den Brand war Essen, das der Mann auf dem Herd stehen gelassen hatte und Feuer fing. Die Feuerwehr konnte es schnell löschen. Polizei und Rettungsdienst waren gegen 19 Uhr alarmiert worden.
7: Die Polizei warnt vor Schockanrufen in Chemnitz und im Erzgebirge. Seit gestern wurden bereits 15 Fälle bekannt. Die Betrüger verlangten Geld, um angeblich eine Haftstrafe zu verhindern. In anderen Fällen ging es um Behandlungskosten wegen einer schweren Krankheit. Die Angerufenen ließen sich darauf nicht ein und legten auf. Geld wurde in keinem der bekannten Fälle übergeben. Die Zahl der neu zugelassenen Elektroautos in Sachsen steigt. Im ersten Halbjahr waren unter den rund 44.000 Neuzulassungen im Freistaat 8.255 reine E-Autos. Das ist etwa jeder fünfte Neuwagen, meldet die Sächsische Zeitung. Der Autoexperte Ferdinand Dudenhöffer vom Center Automotive Research sieht das als gutes Zeichen für das VW-Werk in Zwickau und den BMW-Standort in Leipzig. Bei den Zulassungszahlen würden die E-Mobile von BMW auf Platz 2 hinter VW liegen. Hitze, Trockenheit und zu wenig Regen vermiesen Landwirten diesen Sommer die Ernte. Beim richtigen Umgang mit den extremen Temperaturen sind sich die Verbände aber uneinig. Der Bauernverband fordert finanzielle Hilfen von der Politik. Laut der Landwirtschaftsgesellschaft sollen Landwirte lieber flexibler investieren können. Zum Beispiel in hitzeresistentes Saatgut oder anpassungsfähigeren Dünger, so Präsident Pethoff im Deutschlandfunk. Die Arbeiterwohlfahrt hat einen eigenen Vorschlag zum Umbau des Sozialstaats vorgelegt. Anders als die Regierungskommission will die AWO die Einkommensanrechnung für niemanden verschlechtern. Stattdessen sollen ein Erwerbsbooster und ein Freibetrag für Alleinerziehende Anreize zur Arbeitsaufnahme schaffen. Laut IFO-Institut könnten so über 320.000 Menschen aus der Arbeitslosigkeit kommen. Finanziert werden soll das über den Abbau von Steuervorteilen für wohlhabendere Familien beim Kindergeld.
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10: Viele Wolken, einzelne Schauer und teils böiger Südwestwind. In der Nacht verbreitet kräftiger Regen, örtlich Gewitter und die können unwetterartig ausfallen mit schweren Sturmböen. Tiefsttemperaturen zwischen 16 und 12 Grad. Morgen Wolken, etwas Sonnenschein, weiterhin windig bis 27 Grad. Der Blick auf die Straßen. Auf der A72 Richtung Hof dauert es 10 Minuten länger zwischen Zwickau Ost und Zwickau West. und auf der A72 Richtung Chemnitz 14 Minuten zwischen Stolberg Nord und Chemnitz Süd. Wir wünschen eine gute Fahrt. Wenn Sie unterwegs noch was sehen sollten an Staus oder auch Blitzern, dann rufen Sie uns an. Nummer ist kostenlos 03x800 und die 4.
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12: Hinein geht's in den Mittwochnachmittag. Schön, dass wir Sie dabei begleiten dürfen. Ja, klick, klick, klick. Wie viele Fotos haben Sie denn heute schon gemacht? Zum heutigen Tag der Fotografie hat der liebe Kollege Lutz Escher mal Sie gefragt, was Sie denn als letztes vor der Linse hatten.

Klingon und Jubel, das ist ihr Nachmittag. Es gibt ja so Songs, die spielt man passend zur Jahreszeit. Weihnachtsmontiklas, Christmas zu Weihnachten. 36 Grad von Zweiraumwohnung gehört auch dazu, wenn es denn richtig heiß wird. Und es soll ja am Wochenende auch wieder richtig schön werden. Und deshalb spielen wir den Song in ganz genau einer Minute und 10 Sekunden.

0: Waschtisch fotografiert.
1: Das letzte Bild, was ich mit meinem Handy aufgenommen habe, ist ein Bild aus unserem Urlaub am Strand. Und das soll einfach als Erinnerung dienen an die schöne Zeit, die man im Urlaub hatte.
2: Meine Frau, ihre Mutter und meine kleine Tochter am Strand.
3: Eine Möwe.
4: Das letzte, was ich mit meinem Handy fotografiert habe, war die Sonnenfinsternis.
5: Tatsächlich habe ich als letztes meine Nachbarskatze fotografiert, weil die sieht aus wie ein kleiner, süßer, verrückter Waschbär. Und das wollte ich unbedingt meiner Mama zeigen.
6: Ein Fahrradschlauch.
7: Als letztes habe ich mein Pferd fotografiert, als ich beim Ausreiten war.
8: Übrigens geht der Tag der Fotografie auf den 19. August 1839 zurück. Damals brannte Louis Daguerre erstmals ein Motiv auf eine Kupferplatte.
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0: coole Frau, coole Musik. Melanie C. und First Day of My Life. 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Mit Sommermusik von Baby Rexha. New Religion. So klingt der Sound für Chemnitz Stadt und Land. Gleich gibt's mehr davon.
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11: Viele Wolken, einzelne Schauer und teils böiger Südwestwind. In der Nacht verbreitet kräftiger Regen, örtlich Gewitter und die können unwetterartig ausfallen mit schweren Sturmböen. Tiefsttemperaturen zwischen 16 und 12 Grad. Morgen Wolken, etwas Sonnenschein, weiterhin windig bis 27 Grad. Auf der A72 Richtung Hof dauert es eine Viertelstunde länger zwischen Zwickau Ost und Zwickau West und auf der A72 Richtung Chemnitz 14 Minuten zwischen Stolberg Nord und Chemnitz Süd. In Jahnsdorf gab es einen Unfall auf der Wilhelmsdorfer Straße zwischen Chemnitzer Straße und Ortsausgang. Dort ist gesperrt. Geblitzt wird auf der B93 Höhe Weißbach.
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0: Das bin ich. Und jetzt Radio Laut. Jetzt gibt's einen der großartigen Sommerhits aus diesem Jahr. Baby Rexha und Faithless und New Religion.

0: Apologize, Timbaland und One Republic. Und ab sofort spielen wir wieder mit Ihnen im Reiseexpress. 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Matthias Zilch zum Auftakt geht's nach Hamburg.
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0: Immer wenn ich Adele spiele oder am Radio höre, denke ich an die exklusive Konzertresidenz Adele in Munich im August 2024 mit 10 großen Open-Air-Shows auf dem Messegelände. 730.000 Besucher. So, Wahnsinn. Gleich gibt's Like Ice in the Sunshine und den aktuellen Hit von Samba mit Homebreaker.
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1: Mit Nathalie Feigl einen schönen guten Tag. Die Polizei warnt aktuell vor Betrügern, die sich am Telefon als Arzt ausgeben, um Geld für angebliche Behandlungskosten zu kassieren. Doreen Stein von der Polizeidirektion Chemnitz.
2: Mit einer anderen Masche geben sich die Telefonbetrüger als nahe Angehörige aus, zum Beispiel als Tochter oder Enkelin, und berichten dann, dass sie einen schlimmen Verkehrsunfall verursacht haben. Das Telefonat übernimmt dann im Weiteren ein angeblicher Polizist oder Staatsanwalt und der fordert dann Geld für eine Kaution, damit der Unfallverursacher wieder freigelassen wird.
1: Die Angerufenen ließen sich darauf nicht ein und legten auf. Geld wurde in keinem der bekannten Fälle übergeben. Die Chemnitzer Grünen haben einen Klimaplan für die Stadt vorgelegt. Sie fordern unter anderem mehr Bäume und Trinkbrunnen, besseren Hitzeschutz in Schulen und Kitas sowie Flächen zum Speichern von Regenwasser. Immer mehr Kinder in Sachsen kommen mit Entwicklungsdefiziten in die Schule. Das zeigt der aktuelle Barmer Kinderatlas. Demnach hat inzwischen fast jedes vierte Vorschulkind Sprachstörungen. Das sind hochgerechnet rund 31.000 Jungen und Mädchen. Auch motorische Probleme nehmen weiter zu und betreffen mittlerweile mehr als 15.000 Kinder unter 6 Jahren. In Augustusburg ist heute der erste Glasfaseranschluss offiziell freigeschaltet worden, nach knapp einem Jahr Bauzeit. Ein wichtiger Meilenstein für den Breitbandausbau in der Region. Mittelsachsens Landrat Sven Krüger betonte, dass damit der praktische Nutzen für Bürger und Unternehmen vor Ort in den Fokus rücke. In den kommenden Monaten sollen sukzessive weitere Haushalte ans schnelle Netz angeschlossen werden. Auch in anderen Gemeinden des Ausbaugebiets, wie etwa in Brand-Erbisdorf und Flöhr, gehen die Arbeiten zügig voran. Wer eine Ausbildung in einem anderen Land abgeschlossen hat, bekommt den Berufsabschluss in Deutschland immer öfter anerkannt. Wie das Statistische Bundesamt mitteilte, wurden 2025 knapp 87.000 Anerkennungsanträge genehmigt. Das sind 10% mehr als im Jahr davor. Am häufigsten waren es Pflegefachkräfte, gefolgt von Ärzten und Ingenieuren. Die meisten kamen aus der Türkei, der Ukraine und Syrien. Im Zusammenhang mit dem Anschlag auf die Nord Stream Pipelines hat es eine weitere Festnahme gegeben. Laut Bundesanwaltschaft konnten Ermittler in Kroatien einen Mann festnehmen lassen. Er soll einer der Taucher gewesen sein, die 2022 die Sprengsätze an der Gasleitung angebracht haben.
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4: Viele Wolken, einzelne Schauer und teils böiger Südwestwind. In der Nacht verbreitet kräftiger Regen, örtlich Gewitter und die können unwetterartig ausfallen mit schweren Sturmböen. Tiefsttemperaturen zwischen 16 und 12 Grad. Morgen Wolken, etwas Sonnenschein, weiterhin windig bis 27 Grad. Auf der A72 Richtung Hof dauert es eine Viertelstunde länger zwischen Zwickau Ost und Zwickau West und auf der A72 Richtung Chemnitz 14 Minuten zwischen Stolberg Nord und Chemnitz Süd. In Jahnsdorf gab es einen Unfall auf der Wilhelmsdorfer Straße zwischen Chemnitzer Straße und Ortsausgang. Dort ist gesperrt. Geblitzt wird auf der B93 Höhe Weißbach.
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6: Da kam gerade noch mal eine Meldung rein. Wenn Sie gerade auf der A4 unterwegs sein sollten, man kann uns ja mit der App überall hören, dann zwischen Rastplatz am Angerberg und Hohenstein-Ernsttal in beiden Richtungen ungesicherte Unfallstelle. In der Baustelle liegen überall Gegenstände auf der Fahrbahn. Mehrere Leitplanken sind da rausgerissen. Machen Sie bitte vorsichtig. So, jetzt gibt's Musik von Alan Walker und Faded und ich wünsche Ihnen einen tollen Nachmittag mit uns.

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0: Das ist der Sound für Chemnitz Stadt und Land mit Zoe Wees und Control. Kleine richtig coole Nummer aus dem Jahre 2008. The Killers und Human.
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0: meistgewünschten Hochzeitssongs von Bruno Mars und Mario. Egal, ob sie heute heiraten, ob sie sich heute scheiden lassen oder ob sie gerade auf dem Weg in den Feierabend sind. Viel Spaß dabei. Mit Leonie und By Your Side. Das ist der Sommer in Ihrem Sommerradio Chemnitz. Gleich gibt's mehr davon.
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3: Viele Wolken, einzelne Schauer und teils böiger Südwestwind. In der Nacht verbreitet kräftiger Regen, örtlich Gewitter und die können unwetterartig ausfallen mit schweren Sturmböen. Tiefsttemperaturen zwischen 16 und 12 Grad. Morgen Wolken, etwas Sonnenschein, weiterhin windig bis 27 Grad. A4 in beiden Richtungen Unfall zwischen Raspatz am Angerberg und Hohenstein-Ernsttal. A72 Richtung Hof, 17 Minuten dauert es länger zwischen Zwickau-Ost und Zwickau-West und auf der A72 Richtung Chemnitz, 20 Minuten zwischen Stolberg-Nord und Chemnitz-Süd. Feuerwehreinsatz in Hartmannsdorf, Chemnitzer Straße und in Jahnsdorf in Unfall auf der Wilhelmsdorfer Straße. Blitzer in Chemnitz, Wittgensdorfer Straße.
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6: So ist es. Schöne, wichtige Tipps für die Freizeit gibt's gleich bei uns vorher, wie versprochen. Leonie, by your side.

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1: In Chemnitz gibt es seit letztem Jahr eine Aktion, die man so eigentlich nur aus Japan kennt. Tanzende und sich rhythmisch bewegende Menschen im Park. Die Idee hat tatsächlich eine Japanerin nach Chemnitz gebracht, um den Gedanken der Gesundheitsförderung durch Bewegung auch hier bekannt zu machen. Im Mittelpunkt stehen allein das Mitmachen und Kennenlernen. Morgen Nachmittag treffen sich die tanzenden Nachbarn, so nennt sich das Angebot, im Park der Opfer des Faschismus. Treffpunkt ist das dortige Denkmal. Los geht's um 13.30 Uhr.
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muss ich mal ganz kurz diesen wunderbaren Titel ganz kurz unterbrechen. Achtung, lieber Autofahrer, A4 Chemnitz Richtung Dresden, zwischen Dresden-Hellerau und Dresden-Flughafen. Da liegen Gegenstände, große Gegenstände auf der linken und mittleren Spur.

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Forscher haben jetzt herausgefunden, dass Treppensteigen gesund ist, und zwar für Herz und Kreislauf. Der Effekt erreicht aber schon nach 60 Stufen pro Tag sein Maximum. Einmal die 452 Stufen bis in die 26. Etage vom Kongresshotel steigen reicht also für eine Woche mit dem Aufzug fahren.

0: Immer wieder eine Freude, Billie Eilish zu hören, Birds of the Feather. Ich wünsche Ihnen einen wunderbaren Nachmittag mit uns, gleich nach unseren Nachrichten. Kultmusik aus den 80ern, Men at Work und Down Under.
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3: Mit Nathalie Feigl einen schönen guten Tag. Mehr Bäume, Trinkbrunnen und Schutz vor großer Hitze. Die Chemnitzer Grünen haben einen Klimaplan für die Stadt vorgestellt. Sie wollen unter anderem Regenwasser besser speichern und versiegelte Flächen begrünen. Schulen, Kitas und Verwaltungsgebäude sollen besser gegen hohe Temperaturen geschützt werden. Ab 33 Grad fordern die Grünen gezielte Warnungen und Hinweise auf kühle Orte. Außerdem soll Chemnitz den Ausbau von Solar- und Windenergie, Radwegen und öffentlichen Nahverkehr beschleunigen und die städtischen Fahrzeugflotten stärker auf Elektroantrieb umstellen. Wie die Maßnahmen bezahlt werden sollen, blieb offen. Die Polizei warnt aktuell vor Betrügern, die am Telefon Geld fordern, um nach einem angeblichen Unfall eine Haftstrafe zu vermeiden. Doreen Stein von der Polizeidirektion Chemnitz weist noch auf eine andere Masche hin.
4: Telefonbetrüger geben sich zum Beispiel als Arzt oder Krankenhausmitarbeiter aus und behaupten, dass ein Angehöriger schwer erkrankt sei und im Krankenhaus liegt. Für die Behandlungskosten oder spezielle Medikamente fordern sie nun Geld. Wir empfehlen, sich über derartige Maschen des Telefonbetrugs nochmal ausgiebig zu informieren und solche Telefonate sofort zu beenden.
3: In Burkhardsdorf ist die Hälfte der insgesamt 23 Brücken sanierungsbedürftig. Das schreibt die Freie Presse unter Berufung auf Bürgermeister Jörg Spiller. Die Bauwerke sollen in den kommenden 10 Jahren modernisiert werden. Die Kosten dafür werden auf 10 Millionen Euro geschätzt. Für die Instandsetzung der Brücke am Seilerweg hat der Gemeinderat bereits einen Auftrag vergeben. Zudem nimmt die Gemeinde dank neuer Fördermittel nun weitere Planungen auf. Eine 24-jährige Leipzigerin steht heute vor Gericht, weil sie ihren erst 7 Monate alten Sohn so heftig geschüttelt haben soll, dass er tags darauf starb. Die Anklage lautet auf Totschlag. Die Meere in und um Europa sind in diesem Jahr an vielen Stellen besonders warm. Einem internationalen Forschungsteam zufolge sind die Temperaturen an der Küste teilweise deutlich höher als normalerweise. An manchen Orten ist es mehr als 6 Grad wärmer. Der FC Bayern rechnet damit, dass Jamal Musiala seine Karriere fortsetzen kann, trotz neurologischer Dysfunktion. Das bedeutet, sein Nervensystem funktioniert nicht wie gewohnt. Musiala war zuletzt bei 2 Testspielen zusammengebrochen. Ein Neurologe sagte der deutschen Presseagentur, 80-90% aller Betroffenen könne durch Medikamente geholfen werden.
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6: Viele Wolken, einzelne Schauer und teils böiger Südwestwind. In der Nacht verbreitet kräftiger Regen, örtlich Gewitter und die können unwetterartig ausfallen mit schweren Sturmböen. Tiefsttemperaturen zwischen 16 und 12 Grad. Morgen Wolken, etwas Sonnenschein, weiterhin windig bis 27 Grad. A72, Zwickau Richtung Chemnitz, 8 Kilometer Stau zwischen Stolberg Nord und dem Kreuz Chemnitz, 23 Minuten dauert's länger. In der Gegenrichtung eine Viertelstunde Passierdauer zwischen Zwickau Ost und Zwickau West. Geblitzt wird auf DB93 Höhe Weißbach und in Chemnitz auf der Wittgensdorfer Straße. Staus und Blitzer bitte melden 03x800 und die 4.
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8: Na, ist Ihr Speicher im Handy auch kurz vor dem roten Bereich? Knipsen Sie auch ständig und überall? Lutz Escher hat zum heutigen Tag der Fotografie mal Sie gefragt, wie viele Fotos Sie eigentlich auf dem Smartphone haben und wie oft Sie sich die noch anschauen. Die ganze Geschichte gibt's gleich bei uns.

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1: Jennifer Lopez und David Guetta. Save me tonight.
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0: darf auch mal ein bisschen ruhiger sein und ruhiger werden mit Taylor Swift und Post Malone und Fortnite.
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2: Ich bin Lutz Escher und auch ich habe ziemlich viele Fotos auf meinem Handy. Es dürften Tausende sein. Und mal ganz ehrlich, die meisten schaue ich mir vielleicht einmal in 5 Jahren nochmal an. Am heutigen Tag der Fotografie habe ich mal ein paar Chemnitzer gefragt, wie das bei Ihnen ist.
3: Ich habe um die 18.000 Bilder in meiner Galerie und ich schaue ab und zu mal rein, wenn ich mich an irgendeinen Urlaub zurückerinnere.
4: Ich habe knapp über 10.000 Bilder auf meinem Handy und anschauen

0: tue ich vielleicht die letzten 100 Bilder davon.
1: So 300 schaue ich mir an.
2: Ich bin gar nicht so ein Mensch, der so viele Bilder macht. Ich würde sagen, so zwischen 100 und 200 Bilder habe ich in meiner Galerie.
3: Da sind tausende Bilder und ein- oder zweimal im Jahr gucke ich sie an, weil ich Platz schaffen muss für neue Bilder. Und dann ist es sehr interessant, das alte Sachen anzugucken. Ja.
4: Übrigens geht der Tag der Fotografie auf den 19. August 1839 zurück. Damals brannte Louis Daguerre erstmals ein Motiv auf eine Kupferplatte.
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0: Ja, Sommer in Chemnitz, Stadt und Land. Gleich mehr davon.
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4: Viele Wolken, einzelne Schauer und teils böiger Südwestwind. In der Nacht verbreitet kräftiger Regen, örtlich Gewitter und die können unwetterartig ausfallen mit schweren Sturmböen. Tiefsttemperaturen zwischen 16 und 12 Grad. Morgen Wolken, etwas Sonnenschein, weiterhin windig bis 27 Grad. Fahrzeugteile auf der A4 Richtung Erfurt, Höhe Wüstenbrand. A72 Richtung Hof, zwischen Zwickau Ost und Zwickau West dauert es 12 Minuten länger und auf der A72 Richtung Chemnitz 11 Minuten zwischen Stolberg Nord und dem Kreuz Chemnitz. Geblitzt wird auf der B95 am Ortsausgang Schönfeld Richtung Annaberg, in Unterbürschnitz auf der Hauptstraße Höhe Kirchsteig und Chemnitz Augustusburger Straße.
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6: Wunderschönen Nachmittag.

0: Auch heute Morgen gab es bei André und den Morgenmädels wieder 50 Euro Futtergeld zu gewinnen in unserem beliebten Haustierquiz. Und wenn Sie es verpasst haben sollten, wir hören nochmal ganz kurz ein.
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2: Petra, guten Morgen. Hast du Tiere? Hast du Haustiere?
3: Ja, wir haben Pferde.
4: Pferde, da braucht er ein dickes Bankkonto, oder? Das ist doch alles so teuer.
3: Ja, das stimmt.
4: Also es gibt jetzt ein bisschen Futtergeld für Snacks vielleicht, liebe Petra. Allerdings. Petra, es geht heute nicht um Pferde, sondern es geht um Katzen.
3: Okay.
4: Sind ja gerade nachts unglaublich gute Jäger. Also die können auch im Dunkeln gut sehen. Aber Katzen haben beim Sehen ein Problem mit Farben. Welche Farbe ist für Katzen quasi unsichtbar? Ist es rot, ist es blau oder ist es grün?
3: Ich denke blau.
4: Ist es rot oder blau oder grün?
3: Dann könnte es auch rot sein.
5: Rot? Also manche Katzen sehen ja rot.
4: Ja.
5: Aber eigentlich.
4: André, jetzt mach's doch nicht kaputt. Lass dich vom André nicht verunsichern, Petra.
5: Ich habe keine Ahnung.
4: Petra, deine Antwort?
5: Rot, oder? Hat doch Petra schon gesagt.
4: Und?
5: Petra, du hast doch schon rot gesagt,
4: und?
5: Oder?
4: Jetzt hast du sie ganz wuschig gemacht.
5: Petra, du hattest definitiv gesagt, dass Katzen die rote Farbe nicht sehen können. Und das ist
4: richtig!
5: Ja!
4: Katzen haben beim Gucken wirklich ein Rotproblem. Das ist alles komisch für Katzen.
5: Petra, du bekommst das Futtergeld.
3: Vielen Dank.
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0: Also ich weiß ja nicht, wie es Ihnen geht, aber ich habe so ein bisschen das Gefühl, so nach dem Urlaub braucht man erst einmal 2-3 Tage, um wieder richtig in Fahrt, richtig in Schwung zu kommen. Deshalb gibt es bei uns auch schwungvolle Musik, so Nick, It Feels So Good. Und gleich geht's weiter mit Kultmusik aus den 80ern, Visage und Fade to Grey und Daddy Yankee und Con Calma.
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6: Mit Nathalie Feigl einen schönen guten Tag. Ein piepsender Rauchmelder hat in Chemnitz einem Mann das Leben gerettet. Nachbarn hatten gestern Abend den Alarm in einem Mehrfamilienhaus an der Straße der Nationen gehört und Rauch aus einem Fenster bemerkt. Einzelheiten von Janis Müller.
7: Als die alarmierten Feuerwehrleute kurz vor 7 die Wohnung geöffnet hatten, fanden sie den Mieter bewusstlos vor. Sie konnten ihn aus den verrauchten Räumen ins Freie bringen und dem Rettungsdienst übergeben. Ursache für den Brand war Essen, das der Mann auf dem Herd stehen gelassen hatte und Feuer fing. Die Feuerwehr konnte es schnell löschen. Polizei und Rettungsdienst waren gegen 19 Uhr alarmiert worden.
6: Die Polizei warnt vor Schockanrufen in Chemnitz und im Erzgebirge. Seit gestern wurden bereits 15 Fälle bekannt. Die Betrüger verlangten Geld, um angeblich eine Haftstrafe zu verhindern. In anderen Fällen ging es um Behandlungskosten wegen einer schweren Krankheit. Die Angerufenen ließen sich darauf nicht ein und legten auf. Geld wurde in keinem der bekannten Fälle übergeben. Die Zahl der neu zugelassenen Elektroautos in Sachsen steigt. Im ersten Halbjahr waren unter den rund 44.000 Neuzulassungen im Freistaat 8.255 reine E-Autos. Das ist etwa jeder fünfte Neuwagen, meldet die Sächsische Zeitung. Der Autoexperte Ferdinand Dudenhöffer vom Center Automotive Research sieht das als gutes Zeichen für das VW-Werk in Zwickau und den BMW-Standort in Leipzig. Bei den Zulassungszahlen würden die E-Mobile von BMW auf Platz 2 hinter VW liegen. Hitze, Trockenheit und zu wenig Regen vermiesen Landwirten diesen Sommer die Ernte. Beim richtigen Umgang mit den extremen Temperaturen sind sich die Verbände aber uneinig. Der Bauernverband fordert finanzielle Hilfen von der Politik. Laut der Landwirtschaftsgesellschaft sollen Landwirte lieber flexibler investieren können. Zum Beispiel in hitzeresistentes Saatgut oder anpassungsfähigeren Dünger, so Präsident Pethoff im Deutschlandfunk. Die Arbeiterwohlfahrt hat einen eigenen Vorschlag zum Umbau des Sozialstaats vorgelegt. Anders als die Regierungskommission will die AWO die Einkommensanrechnung für niemanden verschlechtern. Stattdessen sollen ein Erwerbsbooster und ein Freibetrag für Alleinerziehende Anreize zur Arbeitsaufnahme schaffen. Laut IFO-Institut könnten so über 320.000 Menschen aus der Arbeitslosigkeit kommen. Finanziert werden soll das über den Abbau von Steuervorteilen für wohlhabendere Familien beim Kindergeld.
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10: Viele Wolken, einzelne Schauer und teils böiger Südwestwind. In der Nacht verbreitet kräftiger Regen, örtlich Gewitter und die können unwetterartig ausfallen mit schweren Sturmböen. Tiefsttemperaturen zwischen 16 und 12 Grad. Morgen Wolken, etwas Sonnenschein, weiterhin windig bis 27 Grad. A4 Richtung Erfurt, Fahrzeugteile Höhe Wüstenbrand. A72 Richtung Hof, 11 Minuten dauert es länger zwischen Zwickau Ost und Zwickau West und 8 Minuten auf der A72 Richtung Chemnitz zwischen Chemnitz Süd und dem Kreuz Chemnitz. Geblitzt wird am Ortsausgang Schönfeld, das DB95 Richtung Annaberg, in Chemnitz Augustusburger Straße und Unterwürschnitz Hauptstraße.
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0: Kurz vor 17 Uhr, die meisten von Ihnen sind sicherlich schon in Richtung Feierabend unterwegs. Schön, dass wir Sie dabei begleiten dürfen. Ja, Minister und Militär lächelten zufrieden und alle freuten sich über das neue Technologiezentrum Drohnensicherheit am Flughafen Magdeburg-Kochstedt. Warum mein Kollege Sven Günther keinen Grund zur Feierlichkeit sieht, das hören Sie hier bei uns in ein paar Minuten.

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1: Jetzt haben wir es also, das neue Drohnenzentrum in Korstedt. Minister und Militärs lächeln in die Kameras, Hände werden geschüttelt und wahrscheinlich wird er hinterher auch mit einem Weinchen auf die tolle Einrichtung angestoßen. Aber wo Wein ist, ist auch Wasser. Und ich hätte da einen ganzen Eimer, den ich gern hineinkippen würde. Denn die Frage lautet doch, warum erst jetzt? Hat man tatsächlich erst 2026 erkannt, dass Drohnen und deren Abwehr ein zentraler Teil der Landesverteidigung sind? Spätestens seit dem Ukraine-Krieg sieht jeder, welche Bedeutung sie haben. Was also haben unsere Militärplaner die ganzen Jahre gedacht? Dass feindliche Drohnen an der deutschen Grenze höflich wenden? Das Zentrum ist kein Grund zu feiern. Es ist ein Mahnmal dafür, wie lange Deutschland eine längst bekannte Gefahr unterschätzt, vertagt und verwaltet hat. Oder, um Torquato Tasso zu zitieren, nichts schafft, wer zu viel denkt. Vielleicht hätte man in Berlin und bei der Bundeswehr einfach ein paar Jahre früher damit anfangen sollen, nicht nur zu denken, sondern zu handeln.

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0: Hier ist Ihr Lieblingsradio. Haben Sie Lust auf gute Laune Musik? Wir haben welche. Mega Hit aus dem Jahr 2021. Nathan Evans und The Wellerman. Die gibt's hier gleich bei uns in voller Länge nach einer kurzen Pause.
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15: Viele Wolken, einzelne Schauer und teils böiger Südwestwind. In der Nacht verbreitet kräftiger Regen, örtlich Gewitter und die können unwetterartig ausfallen mit schweren Sturmböen. Tiefsttemperaturen zwischen 16 und 12 Grad. Morgen Wolken, etwas Sonnenschein, weiterhin windig bis 27 Grad. Auf den Straßen der übliche Feierabendverkehr. Geblitzt wird auf der B95 am Ortsausgang Schönfeld Richtung Annaberg-Buchholz. In Unterwürschnitz auf der Hauptstraße am Abzweig-Kirchsteig und in Chemnitz auf der Augustusburger Straße. Staus und Blitzer, bitte melden, die Telefonnummer ist kostenlos 03x800 und die 4.
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18: Oh, gleich bei uns das Neueste vom Sport, Dojo und End of Beginning.

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1: So, ich hoffe, Sie haben jetzt richtig gute Laune mit dem Wellerman von Nathan Evans. Gleich Sophie B. Hawkins aus den 90ern, Right Beside You. Vorher gibt's den Sport mit Jens Umbreit.
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3: Bayern-Ehrenpräsident Uli Hoeneß hat sich besorgt über die gesundheitlichen Probleme von Jamal Musiala geäußert. Der 23-Jährige war innerhalb weniger Tage zweimal in Testspielen zusammengebrochen. Hoeneß sagte bei Sky, der FC Bayern habe von den Problemen gewusst, mit dieser Häufung aber nicht gerechnet.
4: Jetzt mit diesen zwei Vorfällen, Samstag und gestern, ist es natürlich schon ein Problem. In erster Linie natürlich für den Menschen, Jamal. Wirklich, ich gehe mit dem Gedanken ins Bett und wache mit dem Gedanken an ihn auf. Aber natürlich mittelfristig auch für den Verein, weil wir im Moment, ehrlich gesagt, ziemlich sprachlos sind. Wir haben uns darauf nicht vorbereiten können. Und wir müssen erst lernen, mit dieser Situation umzugehen.
3: München bewirbt sich um das Champions-League-Finale 2028. Der Stadtrat hat dafür grünes Licht gegeben. Das Endspiel soll dann am 27. Mai in der Allianz Arena stattfinden. Über den Zuschlag entscheidet die UEFA Mitte September. Und die deutschen Hockeymänner treffen bei der WM in diesen Minuten auf Frankreich. Der Welt- und Europameister steht nach dem Sieg gegen Gastgeber Belgien bereits in der nächsten Runde. Gegen Frankreich geht es deshalb zum Abschluss der Gruppenphase um eine gute Ausgangsposition für die nächsten Spiele.
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0: Junge, Junge, Junge, die Zeit vergeht heute schon wieder Mittwochnachmittag, fast schon Mittwochabend, morgen Donnerstag, Freitag und dann ist schon wieder Wochenende. So, ein Stündchen haben wir noch, da haben wir noch eine ganze Menge vor, gleich Iron Cara mit Flashdance, das ist Kultmusik aus den 80ern und den besonderen Musikmoment, auch den haben wir für Sie in der nächsten Stunde.
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15: Mit Nathalie Feigl einen schönen guten Tag. Die Polizei warnt aktuell vor Betrügern, die sich am Telefon als Arzt ausgeben, um Geld für angebliche Behandlungskosten zu kassieren. Doreen Stein von der Polizeidirektion Chemnitz.
16: Mit einer anderen Masche geben sich die Telefonbetrüger als nahe Angehörige aus, zum Beispiel als Tochter oder Enkelin, und berichten dann, dass sie einen schlimmen Verkehrsunfall verursacht haben. Das Telefonat übernimmt dann im Weiteren ein angeblicher Polizist oder Staatsanwalt und der fordert dann Geld für eine Kaution, damit der Unfallverursacher wieder freigelassen wird.
15: Die Angerufenen ließen sich darauf nicht ein und legten auf. Geld wurde in keinem der bekannten Fälle übergeben. Die Liga der Freien Wohlfahrtspflege fordert mehr Geld für die Schuldenberatung in Sachsen. Nach Angaben der Liga erhielten 2024 mehr als 22.800 Menschen in 68 Beratungsstellen Unterstützung. Gleichzeitig bleibe der Bedarf deutlich höher. Die Wohlfahrtsverbände warnen vor langen Wartezeiten und fehlenden Kapazitäten. Überschuldung sei zudem häufig mit weiteren Problemen wie familiären Krisen und sozialer Isolation verbunden. Die Liga verweist zudem darauf, dass frühzeitige Beratung auch hohe soziale Folgekosten verhindern könne. Alter schützt vor Torheit nicht. Die Polizei hat in Delitzsch bei Leipzig eine betrunkene 80-Jährige aus dem Verkehr gezogen. Zeugen hatten einen auffällig fahrenden Mercedes B-Klasse gemeldet. Als Beamte die Seniorin anhalten wollten, krachte sie mit dem Wagen gegen eine Mauer. Ein Alkoholtest ergab über 1,1 Promille. Ihr Führerschein wurde direkt einkassiert und die 80-Jährige musste zur Blutabnahme mit ins Krankenhaus. Der bei dem Mauercrash entstandene Sachschaden belaufe sich auf etwa 100 Euro heißt es. Fast die Hälfte der Regierungsflieger der Bundeswehr sind im ersten Halbjahr ohne Passagiere geflogen. Von 613 Teilstrecken waren 305 betroffen, zeigen Zahlen des Verteidigungsministeriums auf Anfrage des linken Politikers Bartsch. Ein Grund: die Flieger sind in Köln stationiert. Regierungsmitglieder starten ihre Reisen aber meist in Berlin. Der FSV Zwickau hat die Ergebnisse seiner Fanumfrage vorgestellt. Die zeigen, dass Fußball nicht alles ist unter den rot-weißen Anhängern. Faktoren wie Gemeinschaft, die Aufwertung des Stadionumfelds und der reflektierte Umgang mit Investoren ist vielen wichtiger als der sportliche Erfolg.
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18: Viele Wolken, einzelne Schauer und teils böiger Südwestwind. In der Nacht verbreitet kräftiger Regen, örtlich Gewitter und die können unwetterartig ausfallen mit schweren Sturmböen. Tiefsttemperaturen zwischen 16 und 12 Grad. Morgen Wolken, etwas Sonnenschein, weiterhin windig bis 27 Grad. Auf den Straßen der übliche Feierabendverkehr. Geblitzt wird auf der B95 am Ortsausgang Schönfeld Richtung Annaberg-Buchholz, in Unterwürschnitz auf der Hauptstraße am Abzweig-Kirchsteig und in Chemnitz auf der Augustusburger Straße. Staus und Blitzer, bitte melden, die Telefonnummer ist kostenlos 03x800 und die 4.
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0: Oh, das wird ein ganz, ganz tolles Konzertwochenende hier bei uns in Sachsen. Camouflage werden Konzert geben. Max Giesinger ist mit dabei und Michael Patrick Kelly. Und der Superstar der Kelly Family hat uns im Vorfeld schon mal verraten, was sein ganz besonderer Musikmoment ist und vor allem warum. Seine Geschichte hören wir in der nächsten Stunde.

0: Einen wunderschönen guten Abend mit Ihrem Lieblingsradio. Hier ist Radio Chemnitz mit dem aktuellen Hit von Kygo, Save My Love.
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2: Oh Schatz, guten Morgen.
3: Morgen Schatz.
2: Der Michael Klein ist in der Leitung, unser Chefmeteorologe, unser Wetterwetterman. Und in Oh Schatz, dort startet die landesweite Auftaktveranstaltung zur Verkehrssicherheitsaktion. Die Schule hat begonnen.
3: Aha.
2: Ja?
3: Aha.
2: Oh Schatz, der Name, der kommt von der Editha wohl. Das war die erste Ehefrau von Kaiser Otto dem Großen. Vor ungefähr 1000 Jahren. Und der Kaiser Otto, der hatte Blähungen. Und dann saßen die dort auf dem Hügel und da entstand eine neue Stadt. Und da hat der Kaiser gesagt, wir brauchen jetzt einen Namen. Und in dem Moment ist es wieder passiert. Und die Editha hat dann wohl gesagt, ja. Oh Schatz. So ist der Name entstanden. Micha, mach mal ganz kurz Wetter jetzt.
3: Ich überlege jetzt, wie Dresden, war das Nisa oder wie ist das entstanden?
2: Was, Nisa?
3: Dresden. Und dann ist das Dresden geworden,
2: nee,
3: oder?
2: Nee, die hatten sowas wie einen Kompass. Jedenfalls hat dann irgendeiner gesagt, Dresden mal um. Und dann hat er in die richtige Richtung gezeigt und so ist Dresden entstanden. Hier, Micha, wir haben noch keine Zeit zum Quatschen. Wir müssen mal kurz noch Wetter machen.
3: Jetzt hier warme Luft kommt wieder,
2: ja,
3: um beim Thema
2: viel
3: zu bleiben.
2: Also Luft, ja.
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0: Ray Garvey und Weiß. The One. Wunderschönen guten Abend.
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3: Schönen guten Abend. Viele Wolken, einzelne Schauer und teils böiger Südwestwind. In der Nacht verbreitet kräftiger Regen, örtlich Gewitter und die können unwetterartig ausfallen mit schweren Sturmböen. Tiefsttemperaturen zwischen 16 und 12 Grad. Morgen Wolken, etwas Sonnenschein, weiterhin windig bis 27 Grad. Auf den Straßen der übliche Feierabendverkehr, aber keine größeren Störungen. Geblitzt wird auf der B95 am Ortsausgang Schönfeld Richtung Annaberg-Buchholz und in Chemnitz auf der Wolgograder Allee. Kommen Sie gut ans Ziel und wenn Sie unterwegs noch was sehen sollten an Staus oder auch Blitzern, dann gern Bescheid geben. Telefonisch Nummer ist kostenlos 03x800 und die 4.
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0: Wunderschönen guten Abend jetzt mit Mark Amber und Belong Together.

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2: Stars und Sternchen erzählen uns ihre Geschichten über Künstler und Songs, die sie beeinflusst haben oder an die sie ganz besondere Erinnerungen haben. Heute mit Michael Patrick Kelly, der am Wochenende nach Kamenz kommt, auf den Hutberg zum großen Sommer Open Air.
3: Es gibt, glaube ich, noch ein paar Tickets, aber es ist fast voll und das ist einfach schön.
2: Und Michael Patrick Kelly, der mag Open-Air-Konzerte.
3: Das ist eine ganz andere Atmosphäre unter freiem Himmel. Also so ein Konzert geht ungefähr 2,5 bis 3 Stunden. Da gibt es Piano-Balladen, da gibt es Party-Momente, aber auch Hardrock, ja. Und bei allen Konzerten gibt es auch immer eine Schweigeminute für den Frieden. Und die wird von der sogenannten Peace Bell eingeläutet. Das ist eine Friedensglocke, die aus Kriegsschrott gegossen wurde. Mitten in so ein Pop-Rock-Konzert schweigen dann Tausende von Menschen zusammen für den Frieden. Und ich glaube, dass das da auch bei euch in Kamenz, in diesem wunderschönen Ort, ein ganz besonderer Moment werden könnte.
2: So, Paddy, jetzt zu deinem ganz besonderen Musikmoment. Wenn du im Auto unterwegs bist, zum Beispiel zum nächsten Auftritt, bei welcher Musik drehst du das Autoradio richtig auf?
4: Cheap Thrills von Sia. Come on, come on, turn the radio on. Ich finde das mega gut. Es ist richtig gut. Es ist halt Elektro-Pop-Musik. Ich finde das so gut gemacht und ich weiß nicht, vielleicht denkt man eher, dass ich nur so Gitarren- oder Bandmusik höre, aber wenn ich das im Radio höre, dann mache ich auch ein bisschen Party.
2: So, dann machen wir das Radio jetzt ein bisschen lauter und machen richtig Party für Michael Patrick Kelly.
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Einen wunderschönen guten Abend mit Radio Chemnitz. Ja Mensch, das ist doch toll. Immer mehr junge Leute wollen Karriere in Handwerksberufen machen, weil die Arbeit mit den Händen als KI-sicher gilt. Ich habe aus Spaß mal ChatGPT gefragt und die KI meint, die Faustregel ist relativ einfach. Zukunftssicher sind Berufe mit hoher physischer Flexibilität, echter Empathie, manueller Geschicklichkeit oder rechtlicher Verantwortung. Kurz gesagt, Berufe im Handwerk. Danke. Tschüss.

0: Nelly Furtado, All Good Things Come to an End. Schönes Stichwort, ich mache jetzt Feierabend. Ich bin Roman Knoblauch. Morgen hören wir uns wieder. Viel Spaß noch bei uns im Programm.
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10: Mit Nathalie Feigl einen schönen guten Tag. Die Polizei warnt aktuell vor Betrügern, die sich am Telefon als Arzt ausgeben, um Geld für angebliche Behandlungskosten zu kassieren. Doreen Stein von der Polizeidirektion Chemnitz.
11: Mit einer anderen Masche geben sich die Telefonbetrüger als nahe Angehörige aus, zum Beispiel als Tochter oder Enkelin, und berichten dann, dass sie einen schlimmen Verkehrsunfall verursacht haben. Das Telefonat übernimmt dann im Weiteren ein angeblicher Polizist oder Staatsanwalt und der fordert dann Geld für eine Kaution, damit der Unfallverursacher wieder freigelassen wird.
10: Die Angerufenen ließen sich darauf nicht ein und legten auf. Geld wurde in keinem der bekannten Fälle übergeben. Die Liga der Freien Wohlfahrtspflege fordert mehr Geld für die Schuldenberatung in Sachsen. Nach Angaben der Liga erhielten 2024 mehr als 22.800 Menschen in 68 Beratungsstellen Unterstützung. Gleichzeitig bleibe der Bedarf deutlich höher. Die Wohlfahrtsverbände warnen vor langen Wartezeiten und fehlenden Kapazitäten. Überschuldung sei zudem häufig mit weiteren Problemen wie familiären Krisen und sozialer Isolation verbunden. Die Liga verweist zudem darauf, dass frühzeitige Beratung auch hohe soziale Folgekosten verhindern könne. Alter schützt vor Torheit nicht. Die Polizei hat in Delitzsch bei Leipzig eine betrunkene 80-Jährige aus dem Verkehr gezogen. Zeugen hatten einen auffällig fahrenden Mercedes B-Klasse gemeldet. Als Beamte die Seniorin anhalten wollten, krachte sie mit dem Wagen gegen eine Mauer. Ein Alkoholtest ergab über 1,1 Promille. Ihr Führerschein wurde direkt einkassiert und die 80-Jährige musste zur Blutabnahme mit ins Krankenhaus. Der bei dem Mauercrash entstandene Sachschaden belaufe sich auf etwa 100 Euro heißt es. Fast die Hälfte der Regierungsflieger der Bundeswehr sind im ersten Halbjahr ohne Passagiere geflogen. Von 613 Teilstrecken waren 305 betroffen, zeigen Zahlen des Verteidigungsministeriums auf Anfrage des linken Politikers Bartsch. Ein Grund: die Flieger sind in Köln stationiert. Regierungsmitglieder starten ihre Reisen aber meist in Berlin. Der FSV Zwickau hat die Ergebnisse seiner Fanumfrage vorgestellt. Die zeigen, dass Fußball nicht alles ist unter den rot-weißen Anhängern. Faktoren wie Gemeinschaft, die Aufwertung des Stadionumfelds und der reflektierte Umgang mit Investoren ist vielen wichtiger als der sportliche Erfolg.
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13: Viele Wolken, einzelne Schauer und teils böiger Südwestwind. In der Nacht verbreitet kräftiger Regen, örtlich Gewitter und die können unwetterartig ausfallen mit schweren Sturmböen. Tiefsttemperaturen zwischen 16 und 12 Grad. Morgen Wolken, etwas Sonnenschein, weiterhin windig bis 27 Grad. A17 Prag Richtung Dresden. Der Tunnel an der Grenze ist gesperrt nach einem Unfall, der harte Tunnel. Außerdem gesperrt nach Unfällen in Leipzig, Gerhard-Ellroth-Straße zwischen Bismarckstraße und Breitschuhstraße und im Kreis Görlitz in Pfaffendorf die Hauptstraße. Geblitzt wird auf der B87 am Abzweig Audenhain, B95 Ortsausgang Schönfeld Richtung Annaberg-Buchholz, in Hoyerswerda auf der Straße des Friedens und geblitzt wird auch in Dresden auf der Pillnitzer Landstraße, auf der Reichenbachstraße und auf der Georg-Palitz-Straße.
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2: Viele Wolken, einzelne Schauer und teils böiger Südwestwind. In der Nacht verbreitet kräftiger Regen, örtlich Gewitter und die können unwetterartig ausfallen mit schweren Sturmböen. Tiefsttemperaturen zwischen 16 und 12 Grad. Morgen Wolken, etwas Sonnenschein, weiterhin windig bis 27 Grad. A17 Prag Richtung Dresden an der Grenze. In dem Tunnel, da gab es einen Unfall, das ist der harte Tunnel. Der Verkehr wird auf der linken Spur an der Unfallstelle vorbeigeführt. Im Kreis Görlitz gab es einen Unfall im Pfaffendorf auf der Hauptstraße und geblitzt wird auf der B87 am Abzweig Audenhain, auf der B95 Ortsausgang Schönfeld Richtung Annaberg-Buchholz und in Hoyerswerda ein Blitzer auf der Straße des Friedens.
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10: Mit Nathalie Feigl einen schönen guten Abend. Mehr Bäume, Trinkbrunnen und Schutz vor großer Hitze. Die Chemnitzer Grünen haben einen Klimaplan für die Stadt vorgestellt. Sie wollen unter anderem Regenwasser besser speichern und versiegelte Flächen begrünen. Schulen, Kitas und Verwaltungsgebäude sollen besser gegen hohe Temperaturen geschützt werden. Ab 33 Grad fordern die Grünen gezielte Warnungen und Hinweise auf kühle Orte. Außerdem soll Chemnitz den Ausbau von Solar- und Windenergie, Radwegen und öffentlichen Nahverkehr beschleunigen und die städtischen Fahrzeugflotten stärker auf Elektroantrieb umstellen. Wie die Maßnahmen bezahlt werden sollen, blieb offen. In Burkhardsdorf ist die Hälfte der insgesamt 23 Brücken sanierungsbedürftig. Das schreibt die Freie Presse unter Berufung auf Bürgermeister Jörg Spiller. Die Bauwerke sollen in den kommenden 10 Jahren modernisiert werden. Die Kosten dafür werden auf 10 Millionen Euro geschätzt. Für die Instandsetzung der Brücke am Seilerweg hat der Gemeinderat bereits einen Auftrag vergeben. Die Polizei warnt aktuell vor Betrügern, die am Telefon Geld fordern, um nach einem angeblichen Unfall eine Haftstrafe zu vermeiden. Doreen Stein von der Polizeidirektion Chemnitz weist noch auf eine andere Masche hin.
11: Telefonbetrüger geben sich zum Beispiel als Arzt oder Krankenhausmitarbeiter aus und behaupten, dass ein Angehöriger schwer erkrankt sei und im Krankenhaus liegt. Für die Behandlungskosten fordern sie nun Geld. Wir empfehlen, sich über derartige Maschen des Telefonbetrugs nochmal ausgiebig zu informieren und solche Telefonate sofort zu beenden.
9: Und jetzt weitere Nachrichten aus Deutschland und der Welt.
12: Ich bin Stefan Schütz. Hitzetage haben weitreichende Folgen. So weist die gesetzliche Unfallversicherung auf ein erhöhtes Unfallrisiko hin. Ab 30 Grad gäbe es etwa 8% mehr Arbeitsunfälle als bei Temperaturen zwischen 10 und 15 Grad. Ursula Winkler berichtet.
13: Die Zahl dieser Hitzetage hat sich seit den 1950ern etwa verdreifacht. Für jemanden auf einem Gerüst, an einer Maschine oder hinter dem Steuer könne nachlassende Konzentration schwerwiegende Folgen haben. So verzeichnen die Versicherer an Hitzetagen auch deutlich mehr Unfälle auf dem Arbeitsweg. Und allein im Jahr 2023 seien schätzungsweise 37 Millionen Arbeitsstunden durch Hitze verloren gegangen.
12: Immer mehr ausländische Berufsabschlüsse werden in Deutschland anerkannt. Im vergangenen Jahr haben die Behörden 86.600 Anträge bewilligt, knapp 10.000 mehr als im Jahr davor. Die meisten Anerkennungen kommen aus der Türkei, gefolgt von der Ukraine. Besonders stark zugelegt haben Abschlüsse aus Syrien. Am häufigsten geht es dabei um medizinische Berufe. Das Berlin-Institut für Bevölkerungsentwicklung fordert die Politik auf, sich besser auf die alternde Gesellschaft einzustellen. Der Grund: in etwa 13 Jahren erreichen mehr als 13 Millionen Menschen das Rentenalter von 67 Jahren. Die Forscher sagen, ihr Wissen müsse für die Berufswelt erhalten bleiben, etwa durch flexible Modelle für ältere Fachkräfte. Später brauche es dann mehr Pflegekapazitäten sowie altersgerechten Wohnraum und Infrastruktur. Fast 40% der Erwachsenen schlafen unter der Woche zu wenig, das zeigt eine Untersuchung des Robert-Koch-Instituts. Weniger als 7 Stunden Schlaf gelten als zu kurz. Besonders betroffen sind Männer zwischen 45 und 64 Jahren. Am Wochenende erholen sich die meisten etwas. Zu wenig Schlaf gilt als Risikofaktor für Bluthochdruck, Diabetes und Herz-Kreislauf-Erkrankungen.
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16: In der Nacht verbreitet kräftiger Regen und Gewitter, örtlich sind Unwetter möglich, dabei schwere Sturmböen, Tiefstemperaturen zwischen 16 und 12 Grad. Morgen wolkig, windig, etwas Sonnenschein, vereinzelt kurze Schauer bis 27 Grad. Die A4 Richtung Erfurt ist gesperrt wegen Bauarbeiten zwischen Hohenstein-Ernsttal und Glauchau-Ost. A17 Prag Richtung Dresden, ein Unfall an der Grenze im Harte-Tunnel. Der Verkehr wird auf der linken Spur an der Unfallstelle vorbeigeführt. Weiterer Unfall im Kreis Görlitz in Pfaffendorf. Geblitzt wird in Dresden auf der Reichenbachstraße, auf der Georg-Palitz-Straße und auf der Pillnitzer Landstraße.
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10: In der Nacht verbreitet kräftiger Regen und Gewitter. Örtlich sind Unwetter möglich, dabei schwere Sturmböen. Tiefstemperaturen zwischen 16 und 12 Grad. Morgen wolkig, windig, etwas Sonnenschein, vereinzelt kurze Schauer bis 27 Grad. Es liegen Plasteteile auf der A13 Richtung Berlin an der Abfahrt Schönborn und A17 Prag Richtung Dresden. An der Grenze gab es einen Unfall im Harte-Tunnel. Der Verkehr wird auf der linken Spur an der Unfallstelle vorbeigeführt.
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0: Moment mal, Gedanken zum Tag mit Michaela Stahl.
1: Was ist eigentlich der Sinn des Lebens? Diese Frage haben sich schon viele gestellt, doch eine eindeutige Antwort gibt es nicht. Egal wie wir diese Frage betrachten, aus philosophischer, wissenschaftlicher, religiöser oder auch persönlicher Sicht, überall lässt sich vermutlich eine Wahrheit finden. Wer gläubig ist, der sieht im Sinn des Lebens die Verbindung mit etwas Höherem. Und da geht's ums Lernen, Dienen, Lieben und um Erleuchtung. Beziehung, Liebe, Verbindung, Wachstum, Glück, alles Begriffe, die ebenfalls viele mit dem Sinn des Lebens verbinden. Ich glaube jedoch, jeder muss sich seinen Sinn allein gestalten. Den finden wir nicht einfach so, sondern wir erschaffen ihn. Im Ehrenamt, in einer Leidenschaft, im Job oder in der Familie. Es geht im Leben nicht darum, dass alles passt, sondern dass wir es für uns passend machen. Und das trifft auch auf Glück zu. Wer gelernt hat, auch aus schwierigen Situationen noch das Beste zu machen, der kann auch glücklich sein. Wir sind einfach Gestalter und Schöpfer und es ist gut, sich treu zu bleiben und die eigenen Wünsche und Pläne umzusetzen. Also, gehen Sie los, erschaffen Sie sich Ihren Sinn und dafür wünsche ich Ihnen viel Kraft und Mut.
0: Gedanken zum Tag, ein Service der katholischen Kirche in Sachsen.

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11: Mit Nathalie Feigl einen schönen guten Abend. Ab sofort können bei der Stadt wieder Anträge gestellt werden, um öffentliche Einrichtungen für Behinderte leichter zugänglich zu machen. Conny Hartmann berichtet.
12: Das dafür entwickelte Programm Lieblingsplätze für alle wird auch im kommenden Jahr weitergeführt. Gefördert werden zum Beispiel Umbauten in Gaststätten, Kultureinrichtungen, Sportvereinen, Arztpraxen oder Apotheken. Auch Vereine und Gewerbetreibende können Geld beantragen. Bei Projekten mit Kosten bis zu 25.000 Euro ist sogar eine Förderung von bis zu 100% möglich.
11: Immer mehr Kinder in Sachsen kommen mit Entwicklungsdefiziten in die Schule. Das zeigt der aktuelle Barmer Kinderatlas. Demnach hat inzwischen fast jedes vierte Vorschulkind Sprachstörungen. Das sind hochgerechnet rund 31.000 Jungen und Mädchen. Auch motorische Probleme nehmen weiter zu und betreffen mittlerweile mehr als 15.000 Kinder unter 6 Jahren. Am kommenden Wochenende steigt in der Schönherrfabrik ein europäisches Skateboard-Festival. Es ist seit Jahren eine feste Größe im Kalender der bundesweiten Skateboard-Szene und zieht erstmals vom Concordia-Park in die neue Chemnitzer Skatehalle. Allerdings steht die Veranstaltung unter keinem guten Stern. Die beantragten Fördermittel stehen auf der Kippe. Die Organisatoren erfahren erst nach dem Festival, ob es einen Zuschuss gibt. Die Stadt sieht das Festival als nicht förderfähig an.
6: Und jetzt weitere Nachrichten aus Deutschland und der Welt.
13: Ich bin Stefan Schütz. Weniger als 7 Stunden Schlaf pro Nacht. Experten zufolge ist das auch für Erwachsene zu kurz. In Deutschland trifft das aber auf 4 von 10 Menschen zu. Das zeigt eine Untersuchung des Robert-Koch-Instituts. Ursula Winkler berichtet.
14: Besonders auffällig ist die Gruppe der 45- bis 64-Jährigen. Hier schläft mehr als jeder zweite Mann weniger als die empfohlenen mindestens 7 Stunden. Die Wochenenden sind erholsamer. Hier schläft nur jede 5. Frau und jeder 4. Mann zu wenig. Die Studie zeigt Zusammenhänge mit Bluthochdruck und einem höheren Risiko für Adipositas, Diabetes, Herz-Kreislauf-Probleme oder psychische Erkrankungen.
13: In Europa nimmt die ultraviolette Strahlung weiter zu. Laut einer Studie, unter anderem vom Bundesamt für Strahlenschutz, ist die jährliche Strahlung im Schnitt um 10-20% stärker geworden. Das Bundesamt fordert nun einen besseren Schutz, beispielsweise durch mehr Schatten in Städten. UV-Strahlen gelten als Hauptursache für Hautkrebs. 4 Jahre nach den Anschlägen auf die Nord Stream Pipelines ist ein 2. Verdächtiger gefasst worden. Wie die Bundesanwaltschaft mitteilte, haben Ermittler einen Verdächtigen in Kroatien festgenommen. Er soll einer der Taucher gewesen sein, der im Jahr 2022 die Sprengsätze an der Gasleitung angebracht haben. 3 der 4 Röhren der Pipeline waren damals zerstört worden. Harry Kane ist zum 2. Mal in seiner Karriere mit dem goldenen Schuh ausgezeichnet worden. Der Stürmer des Fußball-Bundesligisten FC Bayern München hat die Trophäe für Europas besten Torschützen im Vereinsmuseum der Bayern in der Allianz Arena erhalten. Kane hatte in der abgelaufenen Saison 36 Bundesliga-Tore erzielt und war damit erfolgreichster Torjäger aller europäischen Top-Ligen.
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16: In der Nacht verbreitet kräftiger Regen und Gewitter, örtlich sind Unwetter möglich, dabei schwere Sturmböen, Tiefstemperaturen zwischen 16 und 12 Grad. Morgen wolkig, windig, etwas Sonnenschein, vereinzelt kurze Schauer bis 27 Grad. Die A4 Görlitz Richtung Dresden ist wegen einer Nachtbaustelle gesperrt zwischen Kudersdorf und Niederseifersdorf.
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1: 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Die Schule hat begonnen.
2: Aha.
1: Oh Schatz, der Name, der kommt von der Editha wohl. Das war die erste Ehefrau von Kaiser Otto dem Großen. Vor ungefähr 1000 Jahren. Und der Kaiser Otto, der hatte Blähungen. 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
2: War eine Furzidee.
1: Und die Editha hat dann wohl gesagt, oh Schatz. 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Micha, mach mal ganz kurz Wetter jetzt.
2: Ich überlege jetzt, wie Dresden, war das Nieser oder wie ist das entstanden?
1: Was
2: ist ein
1: Nieser?
2: Dresden. Und dann ist das Dresden geworden, oder?
1: Nee, die hatten sowas wie einen Kompass. Jedenfalls hat dann irgendeiner gesagt, Dresden mal um. Und dann hat er in die richtige Richtung gezeigt und so ist Dresden entstanden. Hier, Micha, wir haben noch keine Zeit zum Quatschen. Wir müssen mal kurz noch Wetter machen.
2: Jetzt hier warme Luft kommt.
1: Ja, ja,
2: um
1: ganz
2: Thema
1: viel
2: zu bleiben.
1: Heiße Luft, ja.
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7: In der Nacht verbreitet kräftiger Regen und Gewitter. Örtlich sind Unwetter möglich, dabei schwere Sturmböen. Tiefstemperaturen zwischen 16 und 12 Grad. Morgen wolkig, windig, etwas Sonnenschein, vereinzelt kurze Schauer bis 27 Grad. Die A4 Görlitz Richtung Dresden ist wegen einer Nachtbaustelle gesperrt zwischen Kodersdorf und Niederseifersdorf.
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19: Mit Nathalie Feigl einen schönen guten Abend. Mehr Bäume, Trinkbrunnen und Schutz vor großer Hitze. Die Chemnitzer Grünen haben einen Klimaplan für die Stadt vorgestellt. Sie wollen unter anderem Regenwasser besser speichern und versiegelte Flächen begrünen. Schulen, Kitas und Verwaltungsgebäude sollen besser gegen hohe Temperaturen geschützt werden. Ab 33 Grad fordern die Grünen gezielte Warnungen und Hinweise auf kühle Orte. Außerdem soll Chemnitz den Ausbau von Solar- und Windenergie, Radwegen und öffentlichen Nahverkehr beschleunigen und die städtischen Fahrzeugflotten stärker auf Elektroantrieb umstellen. Wie die Maßnahmen bezahlt werden sollen, blieb offen. In Burkhardsdorf ist die Hälfte der insgesamt 23 Brücken sanierungsbedürftig. Das schreibt die Freie Presse unter Berufung auf Bürgermeister Jörg Spiller. Die Bauwerke sollen in den kommenden 10 Jahren modernisiert werden. Die Kosten dafür werden auf 10 Millionen Euro geschätzt. Für die Instandsetzung der Brücke am Seilerweg hat der Gemeinderat bereits einen Auftrag vergeben. Die Polizei warnt aktuell vor Betrügern, die am Telefon Geld fordern, um nach einem angeblichen Unfall eine Haftstrafe zu vermeiden. Doreen Stein von der Polizeidirektion Chemnitz weist noch auf eine andere Masche hin.
20: Telefonbetrüger geben sich zum Beispiel als Arzt oder Krankenhausmitarbeiter aus und behaupten, dass ein Angehöriger schwer erkrankt sei und im Krankenhaus liegt. Für die Behandlungskosten fordern sie nun Geld. Wir empfehlen, sich über derartige Maschen des Telefonbetrugs nochmal ausgiebig zu informieren und solche Telefonate sofort zu beenden.
4: Und jetzt weitere Nachrichten aus Deutschland und der Welt.
21: Ich bin Yves Simon. Immer mehr ausländische Berufsabschlüsse werden bei uns in Deutschland anerkannt. Im letzten Jahr haben die Behörden 86.600 Anträge bewilligt. Das sind knapp 10% mehr als im Jahr davor. Die meisten Anerkennungen kommen aus der Türkei, gefolgt von der Ukraine. Besonders stark zugelegt haben Abschlüsse aus Syrien. Am häufigsten geht es dabei um medizinische Berufe. Hitzetage ab 30 Grad erhöhen das Unfallrisiko deutlich. Ursula Winkler berichtet.
22: Die Zahl dieser Hitzetage hat sich seit den 1950ern etwa verdreifacht. Für jemanden auf einem Gerüst, an einer Maschine oder hinter dem Steuer könne nachlassende Konzentration schwerwiegende Folgen haben. So verzeichnen die Versicherer an Hitzetagen auch deutlich mehr Unfälle auf dem Arbeitsweg. Und allein im Jahr 2023 seien schätzungsweise 37 Millionen Arbeitsstunden durch Hitze verloren gegangen.
21: Neuwagen unter 20.000 Euro werden immer mehr zur Seltenheit. Vor 5 Jahren hat es auf dem deutschen Markt noch 35 Modelle gegeben, die preislich unter dieser Schwelle lagen. Jetzt sind es aber gerade mal noch 16, das hat der ADAC heute bekannt gegeben. Unter diesen Modellen befindet sich demnach kein einziges deutsches Fabrikat. Insgesamt, heißt es vom Automobilclub, sind Autos teurer geworden, auch weil die Kunden einfach immer mehr Technik erwarten oder weil diese auch vorgeschrieben ist. Graffitis an Bahnhofswänden oder zerkratzte Scheiben in Zügen. Vandalismus hat die Deutsche Bahn im letzten Jahr etwa 34 Millionen Euro gekostet. Das hat das Bundesverkehrsministerium heute bekannt gegeben. Im Regionalverkehr gab es dabei mehr Vandalismusschäden als im Fernverkehr. Diese zu entfernen hat 12 Millionen Euro gekostet, mehr als 5-mal so viel wie im Fernverkehr. Seit Anfang des Jahres kümmern sich mehr als 40 mobile Handwerkerteams um die Sauberkeit an den Bahnhöfen bei uns in Deutschland.
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24: In der Nacht verbreitet kräftiger Regen und Gewitter. Örtlich sind Unwetter möglich, dabei schwere Sturmböen. Tiefstemperaturen zwischen 16 und 12 Grad. Morgen wolkig, windig, etwas Sonnenschein, vereinzelt kurze Schauer bis 27 Grad.
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10: In der Nacht verbreitet kräftiger Regen und Gewitter. Örtlich sind Unwetter möglich, dabei schwere Sturmböen. Tiefstemperaturen zwischen 16 und 12 Grad. Morgen wolkig, windig, etwas Sonnenschein, vereinzelt kurze Schauer bis 27 Grad.
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15: Mit Nathalie Feigl einen schönen guten Abend. Ab sofort können bei der Stadt wieder Anträge gestellt werden, um öffentliche Einrichtungen für Behinderte leichter zugänglich zu machen. Conny Hartmann berichtet.
16: Das dafür entwickelte Programm Lieblingsplätze für alle wird auch im kommenden Jahr weitergeführt. Gefördert werden zum Beispiel Umbauten in Gaststätten, Kultureinrichtungen, Sportvereinen, Arztpraxen oder Apotheken. Auch Vereine und Gewerbetreibende können Geld beantragen. Bei Projekten mit Kosten bis zu 25.000 Euro ist sogar eine Förderung von bis zu 100% möglich.
15: Immer mehr Kinder in Sachsen kommen mit Entwicklungsdefiziten in die Schule. Das zeigt der aktuelle Barmer Kinderatlas. Demnach hat inzwischen fast jedes vierte Vorschulkind Sprachstörungen. Das sind hochgerechnet rund 31.000 Jungen und Mädchen. Auch motorische Probleme nehmen weiter zu und betreffen mittlerweile mehr als 15.000 Kinder unter 6 Jahren. Am kommenden Wochenende steigt in der Schönherr-Fabrik ein europäisches Skateboard-Festival. Es ist seit Jahren eine feste Größe im Kalender der bundesweiten Skateboard-Szene und zieht erstmals vom Concordia-Park in die neue Chemnitzer Skatehalle. Allerdings steht die Veranstaltung unter keinem guten Stern. Die beantragten Fördermittel stehen auf der Kippe. Die Organisatoren erfahren erst nach dem Festival, ob es einen Zuschuss gibt. Die Stadt sieht das Festival als nicht förderfähig an.
17: Und jetzt weitere Nachrichten aus Deutschland und der Welt.
18: Ich bin Yves Simon. Immer mehr ausländische Berufsabschlüsse werden bei uns in Deutschland anerkannt. Im letzten Jahr haben die Behörden 86.600 Anträge bewilligt. Das sind knapp 10% mehr als im Jahr davor. Die meisten Anerkennungen kommen aus der Türkei, gefolgt von der Ukraine. Besonders stark zugelegt haben Abschlüsse aus Syrien. Am häufigsten geht es dabei um medizinische Berufe. Hitzetage ab 30 Grad erhöhen das Unfallrisiko deutlich. Ursula Winkler berichtet.
19: Die Zahl dieser Hitzetage hat sich seit den 1950ern etwa verdreifacht. Für jemanden auf einem Gerüst, an einer Maschine oder hinter dem Steuer könne nachlassende Konzentration schwerwiegende Folgen haben. So verzeichnen die Versicherer an Hitzetagen auch deutlich mehr Unfälle auf dem Arbeitsweg. Und allein im Jahr 2023 seien schätzungsweise 37 Millionen Arbeitsstunden durch Hitze verloren gegangen.
18: Neuwagen unter 20.000 Euro werden immer mehr zur Seltenheit. Vor 5 Jahren hat es auf dem deutschen Markt noch 35 Modelle gegeben, die preislich unter dieser Schwelle lagen. Jetzt sind es aber gerade mal noch 16, das hat der ADAC heute bekannt gegeben. Unter diesen Modellen befindet sich demnach kein einziges deutsches Fabrikat. Insgesamt, heißt es vom Automobilclub, sind Autos teurer geworden, auch weil die Kunden einfach immer mehr Technik erwarten oder weil diese auch vorgeschrieben ist. Graffitis an Bahnhofswänden oder zerkratzte Scheiben in Zügen. Vandalismus hat die Deutsche Bahn im letzten Jahr etwa 34 Millionen Euro gekostet. Das hat das Bundesverkehrsministerium heute bekannt gegeben. Im Regionalverkehr gab es dabei mehr Vandalismusschäden als im Fernverkehr. Diese zu entfernen hat 12 Millionen Euro gekostet, mehr als 5-mal so viel wie im Fernverkehr. Seit Anfang des Jahres kümmern sich mehr als 40 mobile Handwerkerteams um die Sauberkeit an den Bahnhöfen bei uns in Deutschland.
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22: In der Nacht verbreitet kräftiger Regen und Gewitter. Örtlich sind Unwetter möglich, dabei schwere Sturmböen. Tiefstemperaturen zwischen 16 und 12 Grad. Morgen wolkig, windig, etwas Sonnenschein, vereinzelt kurze Schauer bis 27 Grad.
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0: Jennifer Lopez und David Guetta. Save Me Tonight.
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10: In der Nacht verbreitet kräftiger Regen und Gewitter. Örtlich sind Unwetter möglich, dabei schwere Sturmböen. Tiefstemperaturen zwischen 16 und 12 Grad. Morgen wolkig, windig, etwas Sonnenschein, vereinzelt kurze Schauer bis 27 Grad.
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7: Ich bin Yves Simon. Schwere Unwetter am Abend in Teilen Deutschlands. Im brandenburgischen Fürstenwalde soll es sogar einen Tornado gegeben haben. Dabei wurde ein Dach abgedeckt und Bäume sind auch noch umgestürzt. Das zeigen Bilder im Netz. Außerdem sind im Landkreis Mayen in Rheinland-Pfalz 2 Menschen durch einen umstürzenden Baum schwer verletzt worden. Auch hier sind mehrere Dächer abgedeckt und Fassaden beschädigt worden. Und im Westerwald, da ist fast die komplette Fassade einer Halle weggerissen worden. Zusätzlich ist der Strom dort großflächig ausgefallen. In Kroatien ist ein Ukrainer festgenommen worden, der auf den Anschlag auf die Ostsee-Pipeline Nord Stream 2 beteiligt gewesen sein soll. Er wird jetzt nach Deutschland überstellt, denn in ein paar Wochen soll in Hamburg ein Gerichtsprozess zu dem Fall starten. Noch nie hat ein US-Präsident das Weiße Haus so stark verändert wie Donald Trump. Nach Ballsaal und Co. lässt er jetzt einen neuen Helikopterlandeplatz mit Granitboden bauen. Da geht's aber um mehr Sicherheit, denn moderne Hubschrauber würden den Rasen zu stark beschädigen oder könnten ihn sogar entzünden, heißt es. Die Liga der Freien Wohlfahrtspflege fordert mehr Geld für die Schuldnerberatung in Sachsen. Nach Angaben der Liga haben im Jahr 2024 mehr als 22.800 Menschen in 68 Beratungsstellen Unterstützung bekommen. Gleichzeitig bleibe der Bedarf deutlich höher. Die Wohlfahrtsverbände warnen vor langen Wartezeiten und fehlenden Kapazitäten. Überschuldung ist zudem häufig mit weiteren Problemen wie familiären Krisen und sozialer Isolation verbunden, heißt es. Die Liga verweist außerdem darauf, dass frühzeitige Beratung auch hohe soziale Folgekosten verhindern könne. Die ganze Fußballwelt fühlt mit Jamal Musiala gerade. Nach 2 Zusammenbrüchen hat der FC Bayern-Spieler bekannt gegeben, er leidet unter Absenzen. Das ist eine Art epileptischer Anfall, bei dem er kurz immer das Bewusstsein verliert. Medizinjournalist und Arzt Dr. Christoph Specht glaubt, Musiala kann, wenn die Medikamente gut eingestellt sind, ganz normal weiterspielen. Aber die psychische Belastung, glaubt er, die dürfte hoch sein.
8: Wenn Sie mehrfach solche Erlebnisse haben und Sie verlieren ja das Bewusstsein in diesem Moment und hinterher sind Sie verwirrt und wissen gar nicht, wo Sie sind, dann stellen Sie fest, hoppla, ich bin nicht mehr Herr meiner selbst und das verunsichert massiv. Im Laufe der Zeit kann man sich dann daran gewöhnen, aber am Anfang ist das schon sehr stark.
7: Der FC Bayern und dessen Ehrenpräsident Uli Hoeneß haben Musiala schon die volle Unterstützung zugesichert.
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9: In der Nacht verbreitet kräftiger Regen und Gewitter. Örtlich sind Unwetter möglich, dabei schwere Sturmböen. Tiefstemperaturen zwischen 16 und 12 Grad. Morgen wolkig, windig, etwas Sonnenschein, vereinzelt kurze Schauer bis 27 Grad.
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11: Ich bin Yves Simon. Schwere Unwetter am Abend in Teilen Deutschlands. Im brandenburgischen Fürstenwalde soll es sogar einen Tornado gegeben haben. Dabei wurde ein Dach abgedeckt und Bäume sind auch noch umgestürzt. Das zeigen Bilder im Netz. Außerdem sind im Landkreis Mayen in Rheinland-Pfalz 2 Menschen durch einen umstürzenden Baum schwer verletzt worden. Auch hier sind mehrere Dächer abgedeckt und Fassaden beschädigt worden. Und im Westerwald, da ist fast die komplette Fassade einer Halle weggerissen worden. Zusätzlich ist der Strom dort großflächig ausgefallen. In Kroatien ist ein Ukrainer festgenommen worden, der auf den Anschlag auf die Ostsee-Pipeline Nord Stream 2 beteiligt gewesen sein soll. Er wird jetzt nach Deutschland überstellt, denn in ein paar Wochen soll in Hamburg ein Gerichtsprozess zu dem Fall starten. Noch nie hat ein US-Präsident das Weiße Haus so stark verändert wie Donald Trump. Nach Ballsaal und Co. lässt er jetzt einen neuen Helikopterlandeplatz mit Granitboden bauen. Da geht's aber um mehr Sicherheit, denn moderne Hubschrauber würden den Rasen zu stark beschädigen oder könnten ihn sogar entzünden, heißt es. Die Liga der Freien Wohlfahrtspflege fordert mehr Geld für die Schuldnerberatung in Sachsen. Nach Angaben der Liga haben im Jahr 2024 mehr als 22.800 Menschen in 68 Beratungsstellen Unterstützung bekommen. Gleichzeitig bleibe der Bedarf deutlich höher. Die Wohlfahrtsverbände warnen vor langen Wartezeiten und fehlenden Kapazitäten. Überschuldung ist zudem häufig mit weiteren Problemen wie familiären Krisen und sozialer Isolation verbunden, heißt es. Die Liga verweist außerdem darauf, dass frühzeitige Beratung auch hohe soziale Folgekosten verhindern könne. Die ganze Fußballwelt fühlt mit Jamal Musiala gerade. Nach zwei Zusammenbrüchen hat der FC Bayern-Spieler bekannt gegeben, er leidet unter Absenzen. Das ist eine Art epileptischer Anfall, bei dem er kurz immer das Bewusstsein verliert. Medizinjournalist und Arzt Dr. Christoph Specht glaubt, Musiala kann, wenn die Medikamente gut eingestellt sind, ganz normal weiterspielen. Aber die psychische Belastung, glaubt er, die dürfte hoch sein.
12: Wenn Sie mehrfach solche Erlebnisse haben und Sie verlieren ja das Bewusstsein in diesem Moment und hinterher sind Sie verwirrt und wissen gar nicht, wo Sie sind, dann stellen Sie fest, hoppla, ich bin nicht mehr Herr meiner selbst und das verunsichert massiv. Im Laufe der Zeit kann man sich dann daran gewöhnen, aber am Anfang ist das schon sehr stark.
11: Der FC Bayern und dessen Ehrenpräsident Uli Hoeneß haben Musiala schon die volle Unterstützung zugesichert.
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14: Tiefstemperaturen zwischen 16 und 12 Grad, verbreitet kräftiger Regen und Gewitter, örtlich sind Unwetter möglich, dabei schwere Sturmböen. Heute im Laufe des Tages wolkig, windig, vereinzelt kurze Schauer bis 27 Grad, morgen heiter bis wolkig bis 26 Grad.
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13: Ich bin Yves Simon. Umgestürzte Bäume, vollgelaufene Keller und sogar ein Tornado. In Teilen Deutschlands hat es am Abend heftige Unwetter gegeben. Vor allem die Mitte des Landes war betroffen. Der Tornado hat in Fürstenwalde in Brandenburg Schäden angerichtet. In Thüringen, da laufen gerade etwa noch 20 wetterbedingte Einsätze. Vor allem der Süden des Bundeslandes nahe der bayerischen Grenze ist betroffen. Unter anderem sind Bäume auf Autos gestürzt, aber von Verletzten ist keine Rede. Die gibt's aber im Landkreis Mayen in Rheinland-Pfalz. Dort sind Menschen von einem umstürzenden Baum getroffen worden. Die Stadt Monschau in NRW hat ihre Evakuierung wegen des Waldbrandes in Belgien jetzt aufgehoben. Alle Betroffenen können mit sofortiger Wirkung wieder in ihre Häuser zurückkehren, heißt es von der Stadtverwaltung. Betroffen waren mehrere Straßen in einem Stadtteil und Belgien hat inzwischen es geschafft, das Großfeuer im Naturschutzgebiet Hohes Venn einzugrenzen. 3000 Hektar Natur sind allerdings den Flammen zum Opfer gefallen. Es steht zu befürchten, dass es Jahrzehnte dauern wird, bis sich das Gebiet wieder vollständig erholt. Am Flughafen Leipzig ist ja Anfang des Monats eine Sprengstoffdrohne gefunden worden, aber konkrete Ermittlungsergebnisse, die gibt es bisher noch nicht. Bundesinnenminister Dobrindt bittet deswegen jetzt um Verständnis. Er will wirklich belastbare Beweise haben, sagt er. Es gibt gute Nachrichten von der Brücke Budapester Straße in Dresden. Das gesperrte Bauwerk kann ab Montag wieder freigegeben werden. Nach dem Belastungstest steht jetzt fest, die Tragfähigkeit ist unter den getroffenen Sicherungsmaßnahmen mittelfristig gegeben. Die Notstützen können erstmal für Stabilität sorgen. Eine Fahrspur je Richtung ist dann ab Montag wieder befahrbar, allerdings nur für Fahrzeuge bis 7,5 Tonnen. Die Busse der DVB bekommen von der Stadt eine Ausnahmegenehmigung. Bayern-Stürmer Harry Kane ist als bester Torjäger Europas mit dem goldenen Schuh ausgezeichnet worden. Im Museum der Allianz Arena hat der 33-Jährige von München geschwärmt. Die letzte Saison mit 36 Bundesligatoren hat er als die beste in seiner Karriere bezeichnet. Die Laudatio, die hat Ex-Bayern-Stürmer und Freund Luca Toni gehalten. Und dabei hat Luca Toni zu Kane gesagt:
15: I want to tell you, Harry. At the last 2 days, I spend all my time for study English for you. Okay?
13: Also Luca Toni hat extra nur für seinen Freund Harry Kane Englisch gelernt. Mit seinem Trefferkonto lässt Kane Konkurrenten wie zum Beispiel Erling Haaland oder Kylian Mbappé klar hinter sich.
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17: Tiefstemperaturen zwischen 16 und 12 Grad, verbreitet kräftiger Regen und Gewitter, örtlich sind Unwetter möglich, dabei schwere Sturmböen. Heute im Laufe des Tages wolkig, windig, vereinzelt kurze Schauer bis 27 Grad, morgen heiter bis wolkig bis 26 Grad.
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